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1: Ich bin Dirk Zeitler. Die aktuelle Hitzewelle hat Deutschland den zweiten Temperaturrekord in Folge beschert. Der Deutsche Wetterdienst registrierte in Möckern-Drewitz in Sachsen-Anhalt am Nachmittag 41,5 Grad und damit den höchsten je bei uns gemessenen Wert.
2: Erst am Freitag hatte der DWD in Saarbrücken-Burbach mit 41,3 Grad die bis dahin höchste Temperatur hierzulande gemessen. Der vorherige Hitzerekord für Deutschland lag bei 41,2 Grad, gemessen am 25. Juli 2019 in Tönesforst und Duisburg-Bahl in Nordrhein-Westfalen. Der bisherige Rekord für die wärmste Nacht in Deutschland seit Beginn der Messungen war in den Nächten auf Donnerstag und auf Freitag in Bad Bergzabern in Rheinland-Pfalz eingestellt worden. Dort fiel die Temperatur jeweils nicht unter 26,2 Grad. Thomas Pleskin, Nachrichtenredaktion.
1: Nach einem erneuten US-Angriff auf Ziele im Iran gibt es Berichte über Explosionen in den mit den USA verbündeten Golfstaaten Kuwait und Bahrain. Die kuwaitische Luftabwehr wehre derzeit feindliche Raketen- und Drohnenangriffe ab, teilte die Armee des Golfstaates mit. Der iranische Sender Press TV berichtete auch über Explosionen in Bahrain. Die US-Streitkräfte hatten zuvor nach eigenen Angaben erneut einen Vergeltungsschlag gegen den Iran verübt. Die Ukraine hat nach eigenen Angaben erneut strategisch wichtige Ziele im russischen Hinterland angegriffen. Der ukrainische Geheimdienst teilte mit, eine für die Treibstoffversorgung Moskaus wichtige Ölpumpstation östlich der Hauptstadt sei von Drohnen getroffen worden.
3: Eine Raketenfabrik in Wolgograd, eine Ölpumpstation für Moskau. Russland spürt dieser Tage immer härter die Kehrseite des von Präsident Putin begonnenen Kriegs gegen die Ukraine. Denn die Einschläge häufen sich. Während der Kreml-Chef nach wie vor behauptet, der Krieg laufe nach Plan, sehen sich die Bürger mit Problemen konfrontiert, die für eine Rohstoffmacht wie Russland eigentlich paradox sind. So gibt es vielerorts keinen Sprit mehr, obwohl Russland einer der größten Ölproduzenten weltweit ist. Der Ärger im Land darüber wächst etwa so schnell wie die Benzinpreise an der Tankstelle. Aus Moskau, André Berlin.
1: Zum Sport. England hat sich bei der Fußball-WM den Gruppensieg gesichert. Das Team von Trainer Thomas Tuchel setzte sich nach einer Leistungssteigerung in Halbzeit 2 mit 2:0 gegen Panama durch. Kroatien gewann zum Abschluss der Gruppenphase gegen Ghana mit 2:1. Beide Länder haben sich ebenfalls für die K.O.-Phase qualifiziert.
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4: Um kurz nach 6 mit mir, Katrin Brause-Zimmermann, an diesem noch frühen Sonntagmorgen. Schön, dass ihr schon mit dabei seid. Hier geht's gleich um wirklich was ganz Ungewöhnliches. Und zwar um Pfand fürs Handy. Ob das möglich ist und was es dazu aktuell schon gibt, das erfahrt ihr hier gleich. Bleibt also sehr gerne dran. Wir starten aber erstmal mit dem Supermix hier in die neue Stunde mit Jimmy Somerville und Don't Leave Me This Way. Davor warten aber noch Clock Clock mit Out of the Dark. Startet gut in diesen Sonntagmorgen.

0: Guten Morgen, startet gut in diesen Sonntag. Und bei uns geht's jetzt um eine ungewöhnliche Idee. Pfand fürs Handy. Also, wie wir es bei Plastikflaschen auch kennen. Wer ein neues Handy kauft, zahlt Pfand und den gibt's zurück, wenn ihr es zurückgebt. Die kirchliche Hilfsorganisation Missio macht sich dafür gerade stark. Ganz neu ist das nicht und ein Unternehmen aus Hessen macht das sogar schon. Shift. Mitgründer Carsten Waldeck sagt, viele Handys sind leider schlecht zu recyceln.
1: Deswegen ist gar nicht die Frage wichtig, machen wir möglichst schnell überall Gerätepfand oder so, sondern eher die Frage, wie gehen wir dann damit um? Ich freue mich, wenn Gerätepfand kommt. Das ist auf jeden Fall gut für den Planeten. Aber es muss eben auch gut umgesetzt werden und gut gemacht sein.
0: Ein Pfandsystem wäre super, aber das ist logistisch aktuell schwer umsetzbar. Und die Handys müssten anders gebaut sein, so dass sich die Ersatzteile leicht ausbauen lassen. Und das Material wenig vermischt, also möglichst sortenrein.
1: Ich kann natürlich einfach alles in den Hochofen schmeißen, dann kriegt man irgendwie 4 Metalle raus, maximal. Aber das ist halt nicht die beste Art, wie man recyceln kann. Da gehen ganz, ganz viele wichtige Rohstoffe verloren. Und das wäre halt eigentlich sehr traurig.
0: Seine Firma macht es anders. Sie holen deutlich mehr aus alten Handys raus. Und sie nehmen jetzt schon Pfand für Handys, Laptops und andere technische Geräte, die es bei ihnen im Shop gibt. Bei der Rückgabe geben sie das Pfand auf jeden Fall zurück. Plus, sie zahlen noch zusätzlich, was das Gerät wert ist.
1: 22 Euro, also weniger, kann man nicht kriegen, wenn man uns nur Elektroschrott bringt. Aber sobald man uns was bringt, was mehr wert ist, kriegt man den echten Wert.
0: Aus den zurückgebrachten Handys machen sie entweder wieder nutzbare Handys oder sie nutzen die Einzelteile. Und den Rest recyceln sie. Bis ein allgemeines Handypfand kommt, muss noch viel passieren, sagt Carsten Waldeck, Mitgründer von Shift. Wenn ihr mehr über die Initiative von Missio erfahren wollt, die sich für so ein Pfand einsetzen, schaut mal im Netz auf missio-hilft.de.

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1: Schön, dass ihr eingeschaltet habt an diesem Sonntagmorgen. Ich bin Katrin Brause-Zimmermann. Ich wünsche euch einen wunderbaren Start in diesen wunderbaren Sonntag. Hier wartet jetzt gleich eine ganz, ganz spezielle Wanderung auf euch. Da könnt ihr nämlich mitmachen. Und nicht nur ihr seid dabei, sondern auch ganz bestimmte Tiere. So, mehr verrate ich jetzt erstmal nicht. Bleibt doch sehr gerne dran. Alles Weitere dazu gibt's hier gleich für euch. Jetzt gibt's aber erstmal den Supermix für euch auf die Ohren. Ich wünsche euch einen tollen Start in diesen tollen Sonntag.

0: Wart ihr schon mal mit Eseln wandern? Ich meine jetzt die echten, nicht die menschlichen. Spaß beiseite. Mit Eseln unterwegs zu sein ist total besonders und macht etwas mit einem. Schwester Christophora Janssen aus dem Kloster Aibingen im Rheingau leitet seit 10 Jahren solche Wandertage mit Eseln.
1: Die Esel sind einfach Tiere, die den Menschen auch sofort runterkommen lassen. Sie sind ganz anders als Pferde, haben so ihren eigenen Kopf. Es gibt Teilnehmer, die das schon seit Jahren mitmachen. Und ich hatte mal eine evangelische Kirchenpräsidentin, die auch gesagt hat, mein Gott, hier bin ich in 2 Tagen so weit runtergekommen, wie ich das im Urlaub in 3 Wochen nicht schaffe.
0: 2 Teilnehmer führen bei der Wanderung einen Esel. Und da ist es total wichtig, aufmerksam zu sein. Denn das knuffige Tier hat seinen eigenen Kopf und macht ansonsten, was es will.
1: Der hat natürlich Kraft, also hat ein paar Kilo mehr als 2 Menschen. Und dann will der an den Rand und fressen. Also das ist erstmal das Erste. Oder wenn er nicht über die Brücke will oder nicht über das Wasser oder solche Sachen. Ja, dann muss man erstmal gucken, welche Möglichkeiten hat man. Man nimmt sich selber nicht mehr so wichtig, auch die ganzen Problemchen, die man hat. Man merkt, dass die Natur ihren eigenen Rhythmus hat. Denn Esel sind sehr langsam. Das hilft aber auch total, selber von diesem Leistungsstress runterzukommen.
0: 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Die nächste Tour mit den süßen Eseln Lilly, Milan, Ida, Ella und Herbert startet am 24. 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
1: Ich bin Uli Reitinger. Die aktuelle Hitzewelle hat Deutschland den zweiten Temperaturrekord in Folge beschert. Der Deutsche Wetterdienst registrierte in Möckern-Drewitz in Sachsen-Anhalt am Nachmittag 41,5 Grad und damit den höchsten je bei uns gemessenen Wert.
2: Erst am Freitag hatte der DWD in Saarbrücken

0: Urbach mit 41,3 Grad, die bis dahin höchste Temperatur hierzulande gemessen. Der bisherige Rekord für die wärmste Nacht in Deutschland seit Beginn der Messungen war in den Nächten auf Donnerstag und auf Freitag in Bad Bergzabern in Rheinland-Pfalz eingestellt worden. Dort fiel die Temperatur jeweils nicht unter 26,2 Grad. Thomas Bleskin, Nachrichtenredaktion.
1: Spirituosen wie Rum, Wodka und Korn sollen nach Plänen des Finanzministeriums ab dem kommenden Jahr höher besteuert werden. Genaue Angaben machte ein Sprecher nicht. Aber das Redaktionsnetzwerk Deutschland berichtet, dass es eine Erhöhung um satte 20% geben soll. Von 13,03 Euro auf 15,64 Euro je Liter Reinalkohol. Mit der Anhebung der Alkoholsteuer und auch der Tabaksteuer will die Regierung Lücken im Haushalt schließen. Die Ukraine hat nach eigenen Angaben erneut strategisch wichtige Ziele im russischen Hinterland angegriffen. Der ukrainische Geheimdienst teilte mit, eine für die Treibstoffversorgung Moskaus wichtige Ölpumpstation östlich der Hauptstadt sei von Drohnen getroffen worden.
2: Eine Raketenfabrik in Wolgograd, eine Ölpumpstation für Moskau. Russland spürt dieser Tage immer härter die Kehrseite des von Präsident Putin begonnenen Kriegs gegen die Ukraine. Denn die Einschläge häufen sich. Während der Kreml-Chef nach wie vor behauptet, der Krieg laufe nach Plan, sehen sich die Bürger mit Problemen konfrontiert, die für eine Rohstoffmacht wie Russland eigentlich paradox sind. So gibt es vielerorts keinen Sprit mehr, obwohl Russland einer der größten Ölproduzenten weltweit ist. Aus Moskau, André Berlin.
1: Und noch zum Sport. England hat sich bei der Fußball-WM den Gruppensieg gesichert. Das Team setzte sich mit 2:0 gegen Panama durch. Kroatien gewann zum Abschluss der Gruppenphase gegen Ghana mit 2:1. Hier sind beide Nationen weitergekommen in die K.O.-Phase. Portugal hat den Gruppensieg verpasst. Gegen starke Kolumbianer kam das Team von Cristiano Ronaldo nur zu einem 0:0. Die Portugiesen sind trotzdem weiter, genauso wie Kolumbien und die Demokratische Republik Kongo nach einem 3:1-Sieg gegen Usbekistan.
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5: Um kurz nach 7 mit mir, Katrin Brause-Zimmermann. Ich wünsche euch einen wunderschönen Sonntagmorgen. Ich hoffe, ihr könnt entspannt in euren Tag starten, vielleicht mit einer Tasse Kaffee oder einer Tasse Tee. Ich würde sagen, wir strecken uns noch einmal kräftig durch. Und zum Wachwerden habe ich natürlich auch hier den Supermix für euch im Gepäck mit Extreme und More Than Words. Davor warten immer noch alle Farben. Featuring René Miller mit Body Talk. Ich wünsche euch einen wunderbaren Start in euren Sonntag.

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1: Hallo, ich bin Sven Herget. Ja, geschafft. Endlich Ferien. Die Koffer stehen bereit, Sonnenbrille eingepackt, Badehose dabei, ein gutes Buch, check. Endlich raus ans Meer, in die Berge oder vielleicht an den Baggersee. Einfach mal durchatmen. Für viele sind die Wochen jetzt in den Sommerferien ja Urlaubszeit. Und da frage ich mich schon, wie ist das eigentlich mit Gott? Macht Gott eigentlich auch Urlaub? Manchmal fühlt es sich ja so an. Also, wenn die Termine zu viel werden, wenn die Sorgen lauter sind als das entspannte Meeresrauschen. So, als hätte Gott sich kurzerhand verabschiedet. Ich bin dann mal weg. In der Bibel gibt es aber eine Stelle, einen Psalm, da heißt es, dein Hüter schlummert nicht ein und er schläft nicht. Ein schöner Gedanke. Gott macht also keinen Urlaub von uns. Egal, wo ich bin, Gott bleibt einfach dabei. Ganz unaufgeregt, leise im Hintergrund. Wir dagegen dürfen und sollen uns eine Auszeit gönnen. Vom Alltag, vom Stress, von den To-Dos, von den vielen Anforderungen an uns. Aber eben im Wissen, begleitet zu sein. So kann doch der Urlaub starten, oder? Sven Herget, katholische Kirche für Antenne Mainz. 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
1: Schön, dass ihr eingeschaltet habt an diesem Sonntagmorgen hier auf Antenne Mainz. Ich bin Katrin Brause, Zimmermann. Hier bei uns in Mainz kann man ab Donnerstag an einen wirklich ganz besonderen Ort gehen. Und der ist nicht nur kühl, der hat dann auch wirklich ganz tolle Sachen für euch im Gepäck. Ich spreche von der Christuskirche. Die verwandelt sich ab Donnerstag nämlich in die Oase 26. Was da dahinter steckt, das erfahrt ihr hier gleich. Bleibt also sehr gerne dran. Ich wünsche euch aber erstmal einen tollen Start mit dem Supermix hier in diesen Tag.

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0: Morgen. Wir gehen jetzt an einen kühlen Ort nach Mainz. Da könnt ihr Yoga machen, Cartoons zeichnen lernen oder euch in der Mittagspause einfach mal ausruhen auf Matten. 10 Wochen lang geht das in der Christuskirche. Die verwandelt sich ab Donnerstag in die Oase 26. Pfarrerin Jasmin Schönemann-Lehmer ist im Orga-Team und weiß, was uns erwartet.
1: Wir werden die Stühle rausräumen, Liegestühle reinräumen, im Eingangsbereich kommen Bistrotische rein. Es wird einen Bereich geben, wo Kinder einfach bauen können mit Bauklötzen. Es wird Wasser geben, wo man sich bedienen kann und auch in der Taufkapelle eine Möglichkeit, wo man sich hinsetzen kann, zur Ruhe kommen kann, beten, meditieren und da seine Zeit verbringen.
0: Wer will, kann hier in den 10 Wochen auch selber zum Beispiel eine Lesung oder ein Konzert geben. Pfarrerin Jasmin Schönemann-Lehmer lädt alle herzlich ein.
1: In der Oase 26 soll unsere Christuskirche zu einem Wohnzimmer der Gesellschaft werden. Offen für alle, die was machen möchten und vielleicht auch mit neuen Freunden wieder nach Hause gehen.
0: Am Donnerstagabend wird die Christuskirche in Mainz zur Oase 26. Los geht's um 7:30. Da bekommt ihr Weine und Schorlen und ganz entspannte Musik. Das Programm zur Oase 26 findet ihr auch auf www.oase-mainz.de.

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1: Ich bin Uli Reitinger. Ein Temperaturrekord von 41,5 Grad und der nächste Höchstwert ist schon in Sicht. Für heute sagt der Deutsche Wetterdienst Temperaturen von bis zu 42 Grad voraus. Der Wetterdienst erwartet Unwetterpotenzial durch heftigen Starkregen, schwere Sturmböen und großen Hagel. Auch extremes Unwetter mit bis zu 50 Litern pro Quadratmeter sei nicht ausgeschlossen, heißt es. US-Streitkräfte haben nach eigenen Angaben erneut einen Vergeltungsschlag gegen den Iran verübt. Mehrere Ziele, darunter Luftabwehrstellungen, Drohnenlager und Überwachungsinfrastruktur, seien angegriffen worden, teilte das zuständige Regionalkommando mit. Es ist der zweite US-Angriff auf den Iran seit der Unterzeichnung des Rahmenabkommens zwischen den beiden Ländern Mitte Juni.
2: Ausgangspunkt der Unruhe ist die Frage, wer kontrolliert den Schiffsverkehr durch die Straße von Hormuz. Der Iran sieht die Kontrolle bei sich und hat diesem Anspruch offenbar mit einer Drohne Nachdruck verliehen. Die USA bewerteten das als Verstoß

0: gegen die vereinbarte Waffenruhe und flogen die Luftangriffe. Die iranischen Revolutionsgarden antworteten nach eigenen Angaben mit Angriffen auf US-Ziele in der Region. Beide Seiten machten aber deutlich, an keiner weiteren neuen militärischen Eskalation interessiert zu sein. Aber auch ein dauerhaftes Friedensabkommen ist noch nicht in Sicht. Jan-Henner Reitze, Nachrichtenredaktion.
1: Von den Beratungen des Koalitionsausschusses in der kommenden Woche werden die Forderungen nach Reformen lauter. Dabei geht es vor allem um Gesundheit, Pflege und die Rente. Aus Politik und Wirtschaft kommen Appelle, die Vorhaben jetzt entschlossen anzugehen.
2: Die Chefin der Wirtschaftsweisen Schnitzer sieht bei der Rente ein ermutigendes Signal und fordert auch bei Gesundheit und Pflege mehr Reformbereitschaft. Altbundespräsident Gauck mahnt, die Politik müsse nach der Analyse der Probleme nun handeln und notwendige Einschnitte überzeugend begründen. Thomas Bleski, Nachrichtenredaktion.
1: Zum Sport. In einer dramatischen Schlussphase hat sich Österreich bei der Fußball-WM für die K.O.-Runde qualifiziert. Gegen Algerien reichte ein Punkt. Die Algerier gingen in der dritten Minute der Nachspielzeit mit 3:2 in Führung. Aber der Österreicher Kalajdzic setzte nochmal 3 Minuten später mit seinem 3:3-Ausgleich den Schlusspunkt. Beide Teams sind weiter. Genauso wie Argentinien nach einem 3:1 gegen Jordanien. In Gruppe L zogen England, Kroatien und Ghana ins 16. Finale ein. Und in Gruppe K sind Kolumbien, Portugal und die Demokratische Republik Kongo weiter.
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5: Mit mir, Katrin Brause-Zimmermann, um 7:45. Schön, dass ihr mit dabei seid an diesem frühen Sonntagmorgen. Hier bei uns auf Antenne Mainz geht's gleich um was wirklich Ungewöhnliches. Und zwar Pfand fürs Handy. Was da dahinter steckt und was es dazu aktuell schon gibt, das verrate ich euch erstmal nicht. Das wartet hier gleich auf euch. Bleibt also sehr gerne dran. Wir starten erstmal mit dem Supermix in die neue Stunde mit Salt-N-Pepa und En Vogue, Waterman. Davor warten aber noch Maroon 5 hier auf euch. Ich wünsche euch einen ganz tollen Start in diesen ganz tollen Tag.

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0: Morgen startet gut in diesen Sonntag. Und bei uns geht's jetzt um eine ungewöhnliche Idee. Pfand fürs Handy. Also, wie wir es bei Plastikflaschen auch kennen. Wer ein neues Handy kauft, zahlt Pfand und den gibt's zurück, wenn ihr es zurückgebt. Die kirchliche Hilfsorganisation Missio macht sich dafür gerade stark. Ganz neu ist das nicht und ein Unternehmen aus Hessen macht das sogar schon. Shift. Mitgründer Carsten Waldeck sagt, viele Handys sind leider schlecht zu recyceln.
1: Deswegen ist gar nicht die Frage wichtig, machen wir möglichst schnell überall Gerätepfand oder so, sondern eher die Frage, wie gehen wir dann damit um? Ich freue mich, wenn Gerätepfand kommt. Das ist auf jeden Fall gut für den Planeten. Aber es muss eben auch gut umgesetzt werden und gut gemacht sein.
0: Ein Pfandsystem wäre super, aber das ist logistisch aktuell schwer umsetzbar. Und die Handys müssten anders gebaut sein, so dass sich die Ersatzteile leicht ausbauen lassen. Und das Material wenig vermischt, also möglichst sortenrein.
1: Ich kann natürlich einfach alles in den Hochofen schmeißen, dann kriegt man irgendwie 4 Metalle raus, maximal. Aber das ist halt nicht die beste Art, wie man recyceln kann. Da gehen ganz, ganz viele wichtige Rohstoffe verloren. Und das wäre halt eigentlich sehr traurig.
0: Seine Firma macht es anders. Sie holen deutlich mehr aus alten Handys raus. Und sie nehmen jetzt schon Pfand für Handys, Laptops und andere technische Geräte, die es bei ihnen im Shop gibt. Bei der Rückgabe geben sie das Pfand auf jeden Fall zurück. Plus, sie zahlen noch zusätzlich, was das Gerät wert ist.
1: 22 Euro, also weniger kann man nicht kriegen, wenn man uns nur Elektroschrott bringt. Aber sobald man uns was bringt, was mehr wert ist, kriegt man den echten Wert.
0: Aus den zurückgebrachten Handys machen sie entweder wieder nutzbare Handys oder sie nutzen die Einzelteile. Und den Rest recyceln sie. Bis ein allgemeines Handypfand kommt, muss noch viel passieren, sagt Carsten Waldeck, Mitgründer von Shift. Wenn ihr mehr über die Initiative von Missio erfahren wollt, die sich für so ein Pfand einsetzen, schaut mal im Netz auf missio-hilft.de.

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1: Schön, dass ihr eingeschaltet habt an diesem Sonntagmorgen. Ich bin Katrin Brause-Zimmermann. Ich wünsche euch einen wunderbaren Start in diesen wunderbaren Sonntag. Hier wartet jetzt gleich eine ganz, ganz spezielle Wanderung auf euch. Da könnt ihr nämlich mitmachen. Und nicht nur ihr seid dabei, sondern auch ganz bestimmte Tiere. So, mehr verrate ich jetzt erstmal nicht. Bleibt doch sehr gerne dran. Alles Weitere dazu gibt's hier gleich für euch. Jetzt gibt's aber erstmal den Supermix für euch auf die Ohren. Ich wünsche euch einen tollen Start in diesen tollen Sonntag.

0: Wart ihr schon mal mit Eseln wandern? Ich meine jetzt die echten, nicht die menschlichen. Spaß beiseite. Mit Eseln unterwegs zu sein ist total besonders und macht etwas mit einem. Schwester Christophora Janssen aus dem Kloster Aibingen im Rheingau leitet seit 10 Jahren solche Wandertage mit Eseln.
1: Die Esel sind einfach Tiere, die den Menschen auch sofort runterkommen lassen. Sie sind ganz anders als Pferde, haben so ihren eigenen Kopf. Es gibt Teilnehmer, die das schon seit Jahren mitmachen. Und ich hatte mal eine evangelische Kirchenpräsidentin, die auch gesagt hat, mein Gott, hier bin ich in 2 Tagen so weit runtergekommen, wie ich das im Urlaub in 3 Wochen nicht schaffe.
0: 2 Teilnehmer führen bei der Wanderung einen Esel. Und da ist es total wichtig, aufmerksam zu sein. Denn das knuffige Tier hat seinen eigenen Kopf und macht ansonsten, was es will.
1: Der hat natürlich Kraft, also hat ein paar Kilo mehr als 2 Menschen. Und dann will der an den Rand und fressen. Also das ist erstmal das Erste. Oder wenn er nicht über die Brücke will oder nicht über das Wasser oder solche Sachen. Ja, dann muss man erstmal gucken, welche Möglichkeiten hat man. Man nimmt sich selber nicht mehr so wichtig, auch die ganzen Problemchen, die man hat. Man merkt, dass die Natur ihren eigenen Rhythmus hat. Denn Esel sind sehr langsam. Das hilft aber auch total, selber von diesem Leistungsstress runterzukommen.
0: 4 Tage Hektik-Detox mit Eseln. 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Die nächste Tour mit den süßen Eseln Lilly, Milan, Ida, Ella und Herbert startet am 24. 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
1: Ich bin Uli Reitinger. Die Hitzewelle hat uns weiter fest im Griff. Gestern wurde bereits der zweite Allzeitrekord binnen zwei Tagen aufgestellt. Mit 41,5 Grad war es in Deutschland noch nie so heiß wie gestern in Mückern-Drewitz in Sachsen-Anhalt. Heute könnte es mit Werten über 42 Grad noch mal heißer werden. Aber es drohen auch landesweit heftige Gewitter. Heute erwartet der Wetterdienst Unwetterpotenzial durch heftigen Starkregen, schwere Sturmböen und großen Hagel. Spirituosen könnten vom kommenden Jahr an deutlich teurer werden. Das Finanzministerium bereitet eine höhere Steuer auf hochprozentigen Alkohol vor.
2: Nach einem Bericht des Redaktionsnetzwerks Deutschland sollen die Steuern auf Rum, Wodka, Korn und Co. zum Jahresbeginn 2027 um 20% steigen. Höher besteuert werden sollen außerdem Sekt, Champagner, Likörweine und Alkopops. Das Finanzministerium bestätigte einen Gesetzentwurf, verwies bei Einzelheiten aber auf die noch laufenden Abstimmungen. Thomas Bleskin, Nachrichtenredaktion.
1: US-Streitkräfte haben nach eigenen Angaben erneut einen Vergeltungsschlag gegen den Iran verübt. Mehrere Ziele, darunter Luftabwehrstellungen, Drohnenlager und Überwachungsinfrastruktur, seien angegriffen worden, teilte das zuständige Regionalkommando mit. Es ist der zweite US-Angriff auf den Iran seit der Unterzeichnung des Rahmenabkommens zwischen den beiden Ländern Mitte Juni. Zum Sport. Bei der Fußball-WM ist das 16. Finale komplett. Die letzten Tickets zogen Österreich und Algerien, die sich 3:3 getrennt haben. Argentinien gewann gegen Jordanien 3:1. Weiter sind auch Kolumbien und Portugal nach einem

0: 0:0 und die Demokratische Republik Kongo durch ein 3:1 gegen Usbekistan. In Gruppe K gewann England gegen Panama mit 2:0 und Kroatien setzte sich gegen Ghana mit 2:1 durch. England, Kroatien und Ghana ziehen in die K.O.-Runde ein.
1: Frankreich, Spanien, Argentinien oder Brasilien, die großen Fußballnationen haben bisher hin nicht enttäuscht. Und auch ein Fußballzwerg jubelt. Kap Verde sorgt für eine Sensation, wie es sie in der WM-Geschichte selten gegeben hat. Der kleine Inselstaat schafft mit 3 Unentschieden den Einzug in die K.O.-Runde und trifft dort auf Lionel Messi. Auch die FIFA ist zufrieden. Über 3,6 Millionen Menschen besuchten die bisherigen WM-Spiele, ein Rekord. Aus New York, Thomas Bremser.
0: Heute Abend gibt's bereits das erste Sechzehntelfinale. Südafrika trifft um 21 Uhr auf Kanada.
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3: Neue Orte, neue Perspektiven und einfach mal eine andere Umgebung erleben. Genau das macht den Reiz am Verreisen aus. Und gemeinsam mit Schui Reisen nehmen wir euch in dieser Stunde mit auf eine spannende Tour. Ich bin Heiko Gille, begrüße euch zu einer neuen Ausgabe von Hin und Weg. Und die Details, die bekommt ihr gleich bei uns.
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0: Wir machen wieder Urlaub zusammen. Hier ist die Reisesendung und ich habe wieder Reiseexpertin Peggy Burmann von Shui Reisen da. Peggy, schön, dass du da bist.
1: Ja, hallöchen.
0: Du hast natürlich wieder eine Traumreise im Gepäck. Sag mal, wo geht's denn hin diesmal mit dir?
1: Ja, ich habe gedacht, draußen sind es jetzt heute, ich glaube, erwartete 40 Grad.
0: Ja.
1: Und antizyklisch zu denken, oder wir ersehnen uns ja immer das, was wir gerade nicht haben. Und deswegen denke ich jetzt gerade an Gletscher.
0: Oh.
1: Also ich denke an Gletschereis. Und deswegen habe ich gedacht, fangen wir mal an schon mit der Skireise.
0: Oh, ja.
1: Ja, wir denken jetzt schon mal an Skifahren. Jetzt, wo es so heiß ist, träumen wir von eiskaltem Gletscher. Und dann geht es ins Stubaital. Also Servus, sage ich dann schon mal. Und mit uns dann im Januar, am 17. Januar, ins schöne Stubaital.
0: Kannst du das ein bisschen für alle, die nicht wissen, wo das Stubaital ist, also wo geht es ungefähr hin?
1: Das Stubaital ist halt gut gelegen, weil wir fahren von Elst geradeaus runter Richtung München und Innsbruck.
0: Mhm.
1: Und dann von Innsbruck geht es eigentlich schon kurz danach rechts ab ins Stubaital. Das sind also von Elst ungefähr 600 Kilometer und das ist natürlich eine tolle Distanz für ein Skigebiet. Und ja, da geht es dann hin. Und direkt ins Stubaital, also ins Herz von Neustift.
0: Oh, sehr schön. Und dann wird Ski gefahren?
1: Dann kann Ski gefahren werden, richtig. Aber es ist so, wir sind ja immer sehr flexibel mit unseren Reisen. Und natürlich ist das Stubaital super toll für Skifahrer. Also wir sind ja da am Stubaier Gletscher, das heißt auch Schneesicherheit, wunderschöner Gletscher. Aber natürlich können auch winterbegeisterte Leute mitfahren, die zum Beispiel auch Langlauf dort machen möchten. Wir können auch ganz normal spazieren gehen im Schnee. Wir können in unserem tollen Wellnesshotel die Wellnessgeschichten nutzen. Wir können nach Innsbruck fahren. Wir könnten auch in Wattens Swarovski-Welt besuchen oder einfach in Neustift die Gegend genießen. Ja, wunderschön.
0: Ja, klingt richtig, richtig gut. Also man muss nicht unbedingt großer Ski- und Skisportler sein, um diese Reise sozusagen für sich zu entdecken.
1: Muss man nicht, nein, auf jeden Fall nicht. Also man sollte vielleicht ein bisschen schneebegeistert sein, weil natürlich das Stubaital, wie ich schon gesagt habe, wir haben den Stubaier Gletscher dort und der ist natürlich schneesicher und wer Schnee liebt, ist dort aufgehoben, das ist toll. Und wer es nicht liebt, dem bringe ich das dann bei, weil wenn man hochfährt, mit der Bahn, also mit der Eisgratbahn, die fährt direkt hoch auf den Stubaier Gletscher, auf Top of Tirol. Und wenn man dann runterschaut auf 3200 Meter und sieht vor sich die Bergwelt, den Ötztaler Gletscher, das Pitztal, Sölden. Wenn man Glück hat, kann man den Ortler sehen oder auch die Dolomiten. Dann wird man zum Liebhaber der Berge, garantiert.
0: Peggy Burmann von Shui Reisen macht uns heute ein bisschen Lust auf Winterurlaub. Können wir alle ganz gut gebrauchen bei diesen extrem hitzigen Temperaturen hier gerade. Es geht ins Stubaital und gleich sprechen wir noch ein bisschen mehr drüber.

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0: Herzlich willkommen zurück. Hier ist die Reisesendung und heute geht es in den Winterurlaub und zwar wieder mit Schulreisen ins Stubaital. Und Peggy Burmann hat gerade schon so ein bisschen erzählt, ja, man sollte schneebegeistert sein, muss aber nicht unbedingt Skifahren. Wir fangen mal an bei der Abreise. Wie geht's denn los bei euch?
1: Ja, wir fahren wieder los in Els, ganz toll, mit unserem 5-Sterne-Bus. Und wir haben auch einen Skianhänger da dran. Also wer jetzt seine Ski mitnehmen möchte, wunderbar. Wer keine hat, kann die Ski vor Ort ausleihen. Wir haben da eine befreundete Skischule mit Skiverleih. Und grüß Gott, Albin, wenn du mich hörst. Und ja, man kann dort Ski ausleihen, man kann einen Kurs machen, man kann auch Schneeschuh wandern, man kann spazieren gehen, also alles vor Ort wunderbar vorhanden.
0: Muss ich nach Els kommen oder kann ich auch irgendwie unterwegs zusteigen?
1: Nein, natürlich, also hier jetzt gerade in Wiesbaden, ne, nehmen wir euch alle mit, alles gut.
0: Sehr gut.
1: Kostenfreier Zustieg.
0: Mainz und, auch, meine ich, ne? Mainz auch, meine ich?
1: Ja, natürlich, Mainz auch, Mainz-Wiesbaden, ne? Also die hier in der Gegend holen wir, also haben wir den kostenfreien Zustieg und natürlich können wir auch Haustürabholung machen, ne? Ja, das ist auch prima.
0: Perfekt. Und dann erfährt man, wie lang ungefähr bis ins Stubaital?
1: Ja gut, ich hatte ja gesagt, eben so um die 600 Kilometer mit Pausen. Wir halten natürlich auch immer unsere Pausen ein. Und am Raststätte mal auf die Pipi-Box zu gehen oder unterwegs anzuhalten. Ja, ich würde sagen, normalerweise, also 8 Stunden fahren wir dann schon. Aber dann sind wir im Herzen des Stubaitals, also direkt in Neustift. Und unser Hotel Sonnenhof ist auch im Herzen von Neustift, direkt neben dem Dorf. Platz, also zentral gelegen, weswegen ich ja auch eben gesagt habe, auch für Nicht-Skifahrer kann man fußläufig in die Geschäfte gehen, in die Cafés und alles zu Fuß auch erkunden.
0: Und so 8 Stunden Anreise sind mit euch ja auch eigentlich ganz bequem und entspannt, ne?
1: Bequem und entspannt würde ich jetzt untertrieben sagen, also ja, ich sage jetzt mal eingebildet, wir sind schon ein bisschen die Ferrari-Klasse von Busreisen. Ne? Bei uns sitzt man wie in der Business-Klasse drin und das Top-Tolle ist ja wirklich, man steigt morgens ein und dann riecht schon nach frischen Brötchen. Also wir bekommen das Frühstück dann serviert mit frischem Kaffee, Cappuccino, Kaltschale nach Wunsch und dann geht's ja schon los. Dann lernen wir die restlichen Reisegäste kennen und lehnen uns entspannt zurück und freuen uns auf die Berge.
0: Da kann die Reise eigentlich fast noch eine Stunde länger gehen oder zwei. Aber wenn man da ankommt, ist man direkt schon mitten im Schnee oder muss man erst hochfahren auf den Berg, um Schnee zu haben?
1: Ja gut, das kommt jetzt im Januar drauf an. Also Neustift ist jetzt ja ungefähr so 700 Meter hoch. Da muss man halt schauen, wie jetzt im Januar die Schneelage ist. Ne? Wir checken dann im Hotel ein. Das heißt, wir machen uns erstmal gemütlich und können dann die Hotelanlage genießen. Wir haben also einen tollen Wellnessbereich und die Küche ist auch sehr gut. Habe ich schon selber getestet, also können Sie sich darauf verlassen. Oder wir gehen fußläufig auch zum Skiverleih, wer das möchte oder möchte vielleicht schon mal einen Skikurs buchen. Wobei das Besondere ist, also der Stubaier Gletscher wird von uns auch begleitet. Ne? Also wir brauchen keinen Skikurs. Wir kennen den blind, muss ich sagen. Das heißt, wir, Leute, die jetzt noch nicht auf dem Gletscher waren, können uns auch vertrauen.
0: Sehr schön.
1: Das ist auch toll, ja.
0: Über die Reise genau wollen wir gleich noch ein bisschen weitersprechen. Heute bei mir im Gespräch Peggy Burmann von Schuhi Reisen nimmt uns mit ins Stubaital.

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1: So klingt Urlaub im Radio mit Hin und Weg, die Reiseshow. Es sind häufig ja auch die kleinen Momente, die Verreisen so besonders machen. Und genau nach diesen Momenten schauen wir jetzt. Zusammen mit Schulli Reisen geht's nämlich in dieser Stunde an ein Ziel, das einiges zu bieten hat. Ich bin Heiko Gille und gleich nehmen wir euch mit. Bleibt dran.
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0: da sind wir doch schon wieder. Hier ist die Reisesendung und wir sprechen heute über eine wunderbare Winterreise ins Stubaital. Peggy Burmann von Schuhireisen ist da. Er hat uns gerade schon so ein bisschen mitgenommen auf die Anreise. Ganz entspannt geht's los mit dem 5-Sterne-Luxusbus. Und es geht auch hoch, ganz hoch auf den Gletscher. Ne? Da wollen ja alle dann hin, wenn man schon mal da ist.
1: Ja, also wer möchte. Ne? Also es ist ja kein Muss. Ich hatte ja gesagt, also wer jetzt nicht auf den Gletscher möchte, weil wir bewegen uns da schon über 3000 Meter, kann natürlich auch das Stubaital fußläufig genießen oder per Langlauf die Gegend erkunden. Wer aber Interesse hat und wer ein bisschen höhensicher ist, dem empfehle ich auf jeden Fall mitzukommen. Mhm. Top of Tirol, über 3200 Meter, oben Gletscherparadies, noch richtiger Schnee, also kein Kunstschnee, Schneesicherheit und dann Panoramablick, also Magie pur. Das zieht einen schon wirklich die Schuhe aus. Also wenn man diesen Blick hat oben vom Gletscher über den Alpenhauptkamm, das ist schon wirklich genial.
0: Was macht denn das mit einem oder was sagen eure Gäste, die dann oben waren und das genossen haben? Also was sind deren Eindrücke?
1: Ja, es ist halt immer so, Berge machen einen doch klein und man fühlt sich entspannt und es erdet einen auf jeden Fall. Ne? Also Natur ist immer was ganz Besonderes und die Naturgewalten, dazu gehören die Berge dazu, das ist immer was ganz Besonderes und da ist man dankbar, dass man dort oben stehen kann und dass man diese Weitläufigkeit sieht und diese Macht der Berge ist schon einfach fantastisch.
0: Ist auch nochmal ein anderes Freiheitsgefühl, glaube ich, da ganz oben. Ne?
1: Ja, man fühlt sich frei auf der einen Seite, aber man merkt auch, wie klein und unwichtig man ist. Also das ist so beides. Ne? Und was dann halt toll ist, also sollte jetzt viele Skifahrer aufgehen, hoffe ich, dass er dann mitkommt. Es ist halt wirklich auch toll, es sind atemberaubende Pisten dort. Mhm. Wir haben, wie gesagt, noch Pulverschnee und gerade morgens, wenn man so hochkommt und die frisch gewalzten Pisten sieht, ist das wunderbar. Und ja, die Leute, die halt auch hochfahren und nicht Skifahren, die können sich dann oben bequem in einen wunderbaren Liegestuhl liegen. Die Hütten sind toll, ja, Tiroler Spezialitäten, die besten Kaspressknödel und und eine Kaltschale oder einen schönen Cappuccino und alleine das Panorama und die Sonne genießen, ist wunderbar.
0: Definitiv. Und absolutes Wellnesshotel hat man auch noch, ne? Die Möglichkeit, sich da irgendwie verwöhnen und zurückzuziehen.
1: Ja, wir haben also das 4-Sterne-Hotel Sonnenhof und das ist direkt auch am Dorfplatz von Neustift und mit Saunen und mit Schwimmbad und natürlich kann man auch Massagen und solche Sachen buchen. Das ist also auch toll.
0: Was schätzen denn eure Gäste besonders, um mit euch dann quasi in Skiurlaub zu fahren?
1: Das ist dieses rundum sorglos Reisen, dass wir halt gemeinsam losfahren. Wir sind im Bus, unsere Stewardess ist dabei. Also das ist ja einfach, der Busfahrer kann in Ruhe fahren und wir sind so versorgt, auch kulinarisch versorgt, dass die Zeit oder die Reise an sich, der Urlaub beginnt, wenn wir bei uns einsteigen. Also ob jetzt hier in Wiesbaden oder in Mainz oder bei uns in Elz direkt, das ist die Reise, die fängt direkt dann an. Das ist keine blöde, langweilige Fahrt irgendwo hin, wo wir sagen, oh, hoffentlich sind wir bald da. Nein, wir sitzen im Bus in unserem Luxusbus und lassen uns halt schon verwöhnen. Und die Kulinarik geht dann natürlich vor Ort weiter. Also ich kann sagen, ich kenne auch die ganzen Restaurants und wir werden auch verschiedene Almen besuchen können mit den besten Käsespätzlen oder mit einer eigenen Forellenzucht. Also da ist für jeden was dabei, ganz sicher. Und das ist das, was du am Anfang gesagt hast. Was schätzen die Gäste? Unser Wissen, unsere langjährige Erfahrung und unsere Leidenschaft zu unseren eigenen Produkten.
0: Ja, das klingt auf jeden Fall richtig, richtig gut. Bisschen was haben wir noch zu bequatschen über das Stubaital und wie man da mit euch hinkommt. Hier ist die Reisesendung, hier ist Hin und Weg und heute geht's mit Schuhireisen ins Stubaital.

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0: Ja, willkommen zurück zur Reisesendung. Wir sprechen heute mit Peggy Burmann von Schui Reisen über eine Winterreise ins Dubaital. Peggy, wann ist denn die Reise?
1: Die Reise ist am 17. Januar. Mhm. Und anmelden kann man sich auch schon direkt. Ihr müsstet mal schauen auf Schui-Reisen auf unserer Website. Da gibt es auch noch so einen Frühbucherrabatt von 50 Euro bis August. 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Peggy auch mit Y, kann man sich dann leicht merken.
0: Das ist eine gute Brücke auf jeden Fall, ne? Also beides mit Y haben wir uns hinter das Ohr geschrieben. Stubaital, du hast gesagt, die haben auch ein besonderes Motto.
1: Ja, das passt ja jetzt tatsächlich. Also das Motto vom Stubaital und das Motto von unserer Reise ist dann auch tatsächlich Stubai statt Dubai. Passt ja. Und ja, deswegen geht es jetzt dann auch ins Stubaital. Also es ist, deswegen fahren wir auch ins Stubaital, weil wir dort die Möglichkeit haben, auf den Gletscher zu fahren. Der Gletscher ist eins der größten Gletscher in Europa und mit vielen Pistenkilometern. Und was auch wichtig ist, mit vielen unterschiedlichen Pistenkilometern. Und wer sich jetzt so ein bisschen auskennt, das sind vorrangig blaue und rote Pisten und nur eine schwarze Piste. Und das ganze Skigebiet ist sehr familienfreundlich. Wir haben sogar oben ein Sterne-Restaurant und es ist sehr weitläufig. Also auch dadurch, dass der Gletscher so groß ist, muss man auch nicht anstehen. Die Gondeln sind super modern. Wir haben 7er Sessel mit Popoheizung und so. Ne? Also das ist wirklich ganz modern dort.
0: Wäre das auch was für Erstfahrer, also sowohl mit euch als auch irgendwie Erst-Skifahrer?
1: Auf jeden Fall. Also wer jetzt sich noch nicht getraut hat, auf Skien zu stehen, kann mit uns ja betreut hoch auf den Berg fahren. Mhm. Und natürlich haben wir auch noch die Skischule vor Ort. Und wer da sich schon mal geografisch orientieren möchte, oben gibt's die flache Murmelebahn. Und das ist wirklich ein ganz flacher Übungshang. Trotzdem direkt in der Sonne liegend und neben einem Restaurant. Also da kann man ganz leichtes Skifahren lernen. Ne?
0: Mhm. Wer jetzt sagt, finde ich sehr, sehr interessant. Du hast schon mal gesagt, bei euch auf der Webseite gucken. Vielleicht gibt's aber auch jemand, der nicht unbedingt sagt, Stubai statt Dubai, sondern vielleicht woanders hin will. Wo bekomme ich Informationen her? Wo kann ich diese und auch andere Reisen buchen bei euch?
1: Ja, ganz natürlich, also bei uns im Büro anrufen. Das ist auch ganz toll. Also bei uns sprecht ihr auch noch mit Menschen. Das ist auch gut. Und dann natürlich auf unserer Webseite schui-reisen. Und wir sind natürlich auf allen Kanälen, Instagram und Facebook und sowas. Ne? Oder ansonsten, wie gesagt, bei uns anrufen, reinschauen. Wir haben den Katalog. Wer den Katalog noch nicht hat, kann ihn anfordern. Schui anrufen, Peggy anrufen, alles mit Y kann man sich merken. Dann freuen wir uns.
0: Genau so machen wir es. Und vielleicht sehen wir uns dann im Stubaital im Januar mit eurer wunderbaren Winter- und Skireise. Danke dir, Peggy.
1: Ja, vielen Dank. Dann sage ich Servus und Stubai statt Dubai.

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1: Ich bin Uli Reitinger. Der deutschlandweite Hitzerekord von 41,5 Grad, gemessen gestern in Möckern-Drewitz in Sachsen-Anhalt, könnte heute noch einmal übertroffen werden. In der Lausitz erwartet der Deutsche Wetterdienst bis zu 42 Grad. Gleichzeitig soll die Hitzewelle heute zu Ende gehen mit der Gefahr von extremen Unwettern.
2: An 46 Messstationen in Deutschland hat es gestern 40 Grad oder mehr gegeben. An insgesamt 250 wurden so hohe Temperaturen gemessen wie noch nie. So eine große Zahl an Rekorden wird es wohl heute nicht noch einmal geben. Die ganz große Hitze liegt noch über dem Osten und Südosten. Sonst wird es nicht mehr ganz so heiß. Stattdessen kann es Gewitter mit Starkregen, Sturmböen und großen Hagelkörnern geben. Jan-Henner Reitzer, Nachrichtenredaktion.
1: Die gestiegenen Großhandelspreise haben sich bislang kaum auf die Gasrechnungen der Haushalte ausgewirkt. Das haben Berechnungen des Vergleichsportals Verivox ergeben. Die Gaspreise waren im Großhandel wegen der angespannten Lage im Nahen Osten angestiegen. Trotzdem können Millionen Gaskunden im laufenden Jahr mit sinkenden Kosten im Vergleich zum Vorjahr rechnen, heißt es in einer Verivox-Analyse. Demnach muss ein Durchschnittshaushalt rund 4% weniger zahlen. Energieversorger sichern ihre Gasbeschaffung langfristig ab. Vor den Beratungen des Koalitionsausschusses in der kommenden Woche werden die Forderungen nach Reformen immer lauter. Dabei geht es vor allem um Gesundheit, Pflege und um die Rente. Aus Politik und Wirtschaft kommen Appelle, die Vorhaben jetzt entschlossen anzugehen.
3: Die Chefin der Wirtschaftsweisen Schnitzer sieht bei der Rente ein ermutigendes Signal und fordert auch bei Gesundheit und Pflege mehr Reformbereitschaft. Zugleich gibt es Streit über die Rentenpläne. Während SPD-Politiker den Erhalt der abschlagsfreien Rente nach 45 Beitragsjahren fordern, drängt die Union auf eine möglichst schnelle Abschaffung der sogenannten Rente mit 63. Thomas Bleskin, Nachrichtenredaktion.
1: Und noch zum Fußball. Bei der WM sind in den letzten Stunden die letzten Tickets fürs Sechzehntelfinale vergeben worden. In Gruppe L spielten Panama-England 0-2 und Kroatien-Ghana 2-1. England, Kroatien und Ghana sind weiter. In Gruppe K spielten Kolumbien gegen Portugal 0-0 und die Demokratische Republik Kongo gegen Usbekistan 3-1. Damit sind Kolumbien, Portugal und auch Kongo weiter. Und schließlich noch die Ergebnisse aus Gruppe J. Jordanien gegen Argentinien.

0: Argentinien 1:3 und Algerien-Österreich 3:3. Argentinien, Österreich und Algerien stehen im 16. Finale.
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2: Ich heiße euch willkommen bei unserer Show rund ums Thema Urlaub. Egal, ob ihr in ferne Länder reisen wollt oder lieber vor der Haustür bleibt. Es gibt so viel zu entdecken und Urlaub tut uns ja auch allen gut, gell? Und deshalb dreht sich heute auch alles um euren nächsten möglichen Traumurlaub. Also seid gespannt, ihr Lieben. Ich bin Heiko Gille und euer Reiseleiter für heute. Schön, dass ihr mit dabei seid.
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Ich begrüße euch recht herzlich zu einer neuen Ausgabe unserer Hin und Weg Reiseshow. Wir machen uns auf in eine der ältesten Städte Deutschlands, nach Trier. Oder wie die Römer damals gesagt haben, Augusta Treverorum. Mehr als 2000 Jahre Geschichte stecken nämlich in dieser charmanten Stadt an der Mosel. Und ihr werdet es spüren, Trier ist nicht nur steinalt, sondern quicklebendig. Und was macht Trier so besonders? Ganz klar, der Mix. Da steht ihr vor der Porta Nigra, diesem mächtigen römischen Stadttor aus dunklem Sandstein, das euch mit einem Blick in die Antike katapultiert. Dann ein paar Schritte weiter durch die Fußgängerzone und zack, seid ihr mitten in einem pulsierenden modernen Stadtleben. Studierende, Cafés, kleine Boutiquen, Straßenmusik, Altes trifft Neues und das funktioniert hier einfach richtig gut. Sehenswürdigkeiten gibt's mehr als genug. Die Kaiserthermen, das Amphitheater, die Konstantinbasilika, aber auch die Trierer Altstadt mit ihren Fachwerkhäusern, Plätzen und Brunnen ist ein echtes Schmuckstück. Und unser Tipp, lasst euch treiben, am besten mit einem Eis in der Hand durch die Gassen schlendern und in einem der Weingärten am Domplatz ein Gläschen Riesling genießen. Und wenn ihr euch fragt, woher dieser ganze Reichtum an Kultur kommt, die Römer haben es gebracht. Sie haben Trier zur Kaiserresidenz gemacht, Handel getrieben, gebaut wie die Weltmeister. Heute sind ihre Spuren UNESCO-Welterbe und machen die Stadt zu einem offenen Geschichtsbuch. Ich kann euch sagen, ob als Tagestrip oder Wochenendziel, Trier lohnt sich immer. Und wir haben noch viele weitere Highlights in der Region für euch. Also schnallt euch an und macht euch mit uns auf die Reise nach Trier und in die Region Mosel, Saar und Ruwer.

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Es wird genüsslich in dieser Show. Wir sind in der Region Trier, Mosel, Saar und Ruwer und nehmen euch mit natürlich auch in die Welt des Moselweins. Ja, die Region zwischen Trier und Koblenz ist nicht nur eine der schönsten Flusslandschaften Europas, sondern auch ein Paradies für Weinliebhaber und Weinliebhaberinnen. Und wenn ihr glaubt, Wein sei nur was für Profis, weit gefehlt. Hier wird Wein gelebt, von Generation zu Generation, mit Herz, Hand und Heimatgefühl. Das Moseltal ist bekannt für seine steilen Weinberge. Wirklich steil sind die. Manchmal fragt man sich, wie die Winzer da überhaupt hochkommen. Ich kann euch sagen, mit ganz viel Muskelkraft oder kleinen Zahnradzügen. Die Weine, die dabei rauskommen, vor allem der Riesling, zählen zur Weltklasse. Frisch, mineralisch und mit Charakter. Und genau das spürt man auch in den Dörfern und Weingütern entlang der Mosel. Ob in Bernkastel-Kues, Traben-Trarbach oder dem kleinen, feinen Neumagen-Dhron. Überall laden Straußwirtschaften, Vinotheken und Weinfeste zum Probieren ein. Unser Tipp, macht unbedingt eine Weinwanderung oder eine Schifffahrt auf der Mosel. Beides geht auch in Kombination. Und nach dem dritten Glas Riesling ist die Landschaft gleich doppelt so schön. Und wer es exklusiv mag, viele Weingüter bieten mittlerweile Übernachtungen an, direkt im Weinberg. Ja, morgens aufwachen mit Blick auf die Reben und einem Frühstück mit Traubensaft vom Fass. Was will man mehr?

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1: Wir helfen euch, das perfekte Urlaubsziel zu finden. Damit eurem Traumurlaub auch nichts mehr im Wege steht, in unserer Show erfahrt ihr alles über beliebte Fernreiseziele und schöne Urlaube direkt vor der eigenen Haustür. Ich bin Heiko Gille, gebe euch Tipps, aber verreisen müsst ihr schon selbst. Schön, dass ihr dabei seid.
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In dieser Ausgabe unserer Hin und Weg Reiseshow sind wir in Trier und in der Region Mosel, Saar und Ruwer. Und wenn von Weinregionen die Rede ist, dann darf man natürlich auch Ruwer und Saar auf gar keinen Fall vergessen. Sie gehören offiziell zur Mosel, haben aber ihren ganz eigenen Charme und das gewisse Etwas. Die Ruwer ist ein kleiner Nebenfluss der Mosel, aber ihr Lieben, was hier an Riesling erzeugt wird, das ist ganz groß. Besonders aromatisch, oft mit einer frischen Säure und kühlen Eleganz. Und die Winzer hier, die sind eher leise Genies, keine großen Showmaster, aber das macht die Region auch so sympathisch. Ein echter Geheimtipp ist übrigens ein Besuch im Ruwertal. Kleine Weindörfer wie Kasel oder Mertesdorf, stille Wälder, gepflegte Wanderwege und natürlich Weingüter, die euch mit offenen Armen empfangen. Auch die Saar ist ein Gedicht im wahrsten Sinne. Dichter wie Goethe haben sie geliebt und wer einmal im Herbst die Nebelschwaden über den Reben gesehen hat, versteht auch warum. Hier entstehen Rieslinge, die international gefeiert werden, vor allem die edelsüßen Varianten in Orten wie Wiltingen, Ochfen oder Kanzem an der Saar, wo auch Showmaster Günther Jauch sein Weingut hat. Da kann man sich durchprobieren und mit den Winzern fachsimpeln oder einfach nur genießen. Und wer die Saar mal anders erleben will, der Saarradweg ist perfekt ausgebaut und führt durch Bilderbuchlandschaften. Picknick nicht vergessen, Wein inklusive natürlich.

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1: Ich bin Uli Reitinger. Ein Temperaturrekord von 41,5 Grad und der nächste Höchstwert ist schon in Sicht. Für heute sagt der Deutsche Wetterdienst Temperaturen von bis zu 42 Grad voraus, aber es drohen auch landesweit heftige Gewitter. Der Wetterdienst erwartet Unwetterpotenzial durch heftigen Starkregen, schwere Sturmböen und großen Hagel. Auch extremes Unwetter mit bis zu 50 Litern pro Quadratmeter sei nicht ausgeschlossen. Die Spritpreise sind durch den Iran-Krieg explodiert. Auch beim Gas gingen die Preise im Großhandel deutlich nach oben. Dennoch registriert das Vergleichsportal Verivox beim Gas bisher keine Preissteigerungen für Verbraucher in Deutschland. Ganz im Gegenteil, über das Jahr gesehen werden sogar sinkende Kosten erwartet.
2: Ähnlich wie der Ölpreis sind auch die Großhandelspreise für Gas durch den Iran-Krieg in die Höhe geschossen, von 30 Euro pro Megawattstunde auf bis zu 66 Euro. Die meisten Verbraucher haben davon nichts mitbekommen, weil die Preise, die sie zahlen, in langfristigen Verträgen festgelegt sind, anders als beim Tanken, wo die Preise stark schwanken. Je nach Tarif können laut Verivox sogar gut 11 Millionen Haushalte dieses Jahr damit rechnen, dass ihre Gasrechnung etwas niedriger ausfällt. Neukunden müssen dagegen mehr zahlen, im Schnitt 10,5%. Jan-Henner Reitze, Nachrichtenredaktion.
1: US-Streitkräfte haben nach eigenen Angaben erneut einen Vergeltungsschlag gegen den Iran verübt. Mehrere Ziele, darunter Luftabwehrstellungen, Drohnenlager und Überwachungsinfrastruktur, seien angegriffen worden, teilte das zuständige Regionalkommando mit. Grund sei ein Angriff des Irans auf einen Frachter gewesen. Es ist der zweite US-Angriff auf den Iran seit der Unterzeichnung des Rahmenabkommens zwischen den beiden Ländern Mitte Juni. Zum Fußball. Die deutsche Nationalmannschaft bereitet sich auf ihr erstes K.O.-Spiel bei einer Weltmeisterschaft seit dem Finale von Rio vor. Im Sechzehntelfinale in Boston wartet Paraguay. Machbar, sagt Sportdirektor Rudi Völler.
3: Der Glaube ist da, dass wir am Montag alles rausholen, dass wir absolut ans Limit gehen, was ja auch selbstverständlich ist, und ein richtig gutes Spiel machen und natürlich in die nächste Runde einziehen wollen.
1: Seit heute Morgen ist das Sechzehntelfinale komplett. Die letzten Tickets zogen Argentinien, Österreich, Algerien, Kolumbien, Portugal, die Demokratische Republik Kongo und England, Kroatien und Ghana.
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4: Urlaub vom Alltag, das ist unser Motto hier bei Hin und Weg, die Reiseshow. Der Name, der sagt schon alles. Urlaub, Ferien, Verreisen und das Kennenlernen fremder Regionen, Länder und Kulturen. All das bieten wir euch in dieser Sendung. Und moderiert wird das Ganze von mir, Heiko Gille. Und ich freue mich, dass ihr dabei seid.
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Wir sind in Trier und in der Region Mosel, Saar, Ruwer in dieser Ausgabe unserer Hin und Weg Reiselshow. Und manchmal ja sind es die kleinen Orte, die einen hier in dieser Region richtig überraschen, so auch Wittlich und Merzig. Zwei Städte, die vielleicht nicht jeder auf dem Schirm hat, aber die ganz schön viel zu bieten haben. Wittlich, zwischen Mosel und Eifel gelegen, punktet mit einer charmanten Innenstadt, einem tollen Wochenmarkt und der berühmten Wittlicher Säubrenner Kirmes, dem größten Volksfest zwischen Trier und Koblenz. Und wer es etwas ruhiger mag, rund um Wittlich gibt's tolle Wanderwege durch Obstwiesen und Wälder. Merzig dagegen liegt an der Saar und ist so etwas wie das Tor zum Saarland. Bekannt ist die Stadt vor allem durch den Wolfspark Werner Freund. Dort kann man echten Wölfen begegnen und zwar ziemlich nahe kommen. Ein echtes Highlight für Familien. Außerdem hat Merzig eine schöne Altstadt, das Museum Schloss Fellenberg und natürlich ganz viel Natur drumherum. Und wenn ihr noch ein bisschen weiterfahren möchtet, kein Problem, Luxemburg-Stadt ist nur einen Katzensprung entfernt. Eine europäische Hauptstadt mit mittelalterlichem Charme, beeindruckenden Festungsanlagen und internationalem Flair. Hier kann man shoppen, bummeln, Kultur erleben und danach wieder ganz entspannt zurückkehren ins ruhige Moseltal.

Eine tolle Region, die wir in dieser Ausgabe unserer Hin und Weg Reiseshow bereisen, und zwar die Region Trier sowie die Region Mosel-Saar-Ruwer. Und das Ganze ist ein echtes Eldorado für Kulturliebhaber, kann ich euch sagen. Liegt nicht nur an den Römern, auch wenn die hier einiges hinterlassen haben. Ja? Entlang von Mosel, Saar und Ruwer reihen sich Burgen, Schlösser und Ruinen aneinander, jede mit ihrer eigenen Geschichte. Die Reichsburg Cochem thront wie ein Märchenschloss über dem Fluss. Die Burg Elz liegt zwar ein bisschen abseits, ist aber ein Muss für alle Burgenfans. Und auf der Saarburg, da gibt es nicht nur Geschichte, sondern auch einen Wasserfall mitten in der Altstadt. Das ist echt beeindruckend. Auch kulturell ist einiges los. Trier bietet Museen von römisch bis modern. Bernkastel-Kues hat ein Weinmuseum. Und in Konz, da gibt es das Freilichtmuseum Roscheider Hof, das euch ins Alltagsleben früherer Zeiten entführt. Ja, und dann sind da auch noch die Ausblicke. Vom Calmont-Klettersteig aus hat man einen der spektakulärsten Blicke auf die Moselschleife. Oder wie wär's mit einer Fahrt zur Klöff, dem Aussichtspunkt über die Saarschleife? Gänsehaut. Garantiert, kann ich euch sagen. Und das ganz ohne Fotofilter.

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1: Schön, dass ihr dabei seid. In unserer Show geht's um traumhafte Strandurlaube, Kulturreisen, Wellnessurlaube und auch schöne Wander- und Fahrradrouten. Und natürlich kommen auch die kulinarischen Genüsse nicht zu kurz. Alles, was zu einer bunten Reiseshow im Grunde genommen dazugehört. Ihr hört Hin und Weg auf eurem Lieblingssender. Ich bin Heiko Gille, euer Moderator. Und wir checken jetzt am besten schon mal direkt gemeinsam ein.
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0: bin Paula und ich komme tatsächlich aus Wiesbaden. Wenn ich an Mainz denke, dann denke ich oft an die Feste, die hier sind und an guten Wein. Die Stimmung ist hier sehr angenehm und es ist immer ein bisschen lockerer in Mainz, deswegen ist es eigentlich ganz cool.
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0: Schön, dass ihr mit uns auf Reisen geht in dieser Ausgabe unserer Reiseshow Hin und Weg. Und zwar sind wir in Trier und in der Region Mosel-Saar-Ruwer. Wir haben viel gehört über die tollen Orte dort, über die tollen Bauten, aber natürlich auch über den Wein. Und zum Schluss haben wir noch ein paar ganz praktische Tipps. Denn wie kommt man eigentlich in diese Region voller Charme und Geschichte? Ja, von Mainz aus ist Trier ganz gut mit dem Zug erreichbar. Entweder direkt oder mit Umstieg in Koblenz. Auch mit dem Auto seid ihr in rund 2 Stunden da. Und dann? Ja, dann lohnt es sich ein bisschen zu planen. Für die Stadtbesichtigung von Trier nehmt ihr euch am besten mal so 2 Tage Zeit. Wer Wein erleben will, sollte auf jeden Fall eine Nacht in einem Wein gut einplanen. Das wäre nicht schlecht. Übrigens auch ein Tipp, Fahrrad mitnehmen. Unbedingt, denn die Radwege entlang der Flüsse sind top ausgebaut und auch Wanderfans kommen hier voll auf ihre Kosten, egal ob gemütlich oder sportlich ambitioniert. Und das Moselgefühl, ja, das ist schwer zu beschreiben, aber leicht zu erleben. Es ist diese Mischung aus Gelassenheit, Genuss und einem Hauch Nostalgie. Die Zeit läuft hier langsamer. Die Menschen sind entspannt, das Glas ist eher halb voll als halb leer. Meistens mit Riesling. Also ihr Lieben, packt die Koffer, schnappt euch eure Liebsten und macht euch auf in eine der charmantesten Regionen Deutschlands. Mosel, Saar und Ruwer, wir kommen. Vielen Dank, dass ihr in dieser Woche dabei wart. Ich wünsche euch eine schöne Zeit und nächste Woche hören wir uns wieder hier in Hin und Weg, die Reiseshow. Auf
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1: Ich bin Uli Reitinger. Die vergangene Nacht ist nach vorläufigen Angaben des Deutschen Wetterdienstes die wärmste seit Beginn der Aufzeichnungen in Deutschland gewesen. Der Rekord wurde im ostsächsischen Kubschütz aufgestellt. Dort sank die Temperatur nicht unter 29,4 Grad. Gestern war schon tagsüber ein neuer Temperaturrekord aufgestellt worden. In Möckern-Drewitz in Sachsen-Anhalt lag die Temperatur bei 41,5 Grad.
2: An 46 Messstationen in Deutschland hat es gestern 40 Grad oder mehr gegeben. An insgesamt 250 wurden so hohe Temperaturen gemessen wie noch nie. So eine große Zahl an Rekorden wird es wohl heute nicht noch einmal geben. Die ganz große Hitze liegt noch über dem Osten und Südosten. Sonst wird es nicht mehr ganz so heiß. Stattdessen kann es Gewitter mit Starkregen, Sturmböen und großen Hagelkörnern geben. Jan-Henner Reitzer, Nachrichtenredaktion.
1: Die Spannungen zwischen den USA und dem Iran nehmen weiter zu. In der Nacht verübten US-Streitkräfte nach eigenen Angaben erneut einen Vergeltungsschlag gegen den Iran. Luftabwehrstellungen, Drohnenlager und Überwachungsinfrastruktur seien angegriffen worden, teilte das zuständige Regionalkommando mit. Grund sei ein Angriff des Irans auf einen Frachter gewesen. Die iranischen Revolutionsgarden reagierten sofort. Eigenen Angaben zufolge griff die iranische Eliteeinheit Ziele in Kuwait und in Bahrain an. 8 Infrastrukturziele der US-Armee seien dort zerstört worden, heißt es. Spirituosen könnten vom kommenden Jahr an deutlich teurer werden. Das Finanzministerium bereitet eine höhere Steuer auf hochprozentigen Alkohol vor.
3: Nach einem Bericht des Redaktionsnetzwerks Deutschland sollen die Steuern auf Rum, Wodka, Korn und Co. zum Jahresbeginn 2027 um 20% steigen. Höher besteuert werden sollen außerdem Sekt, Champagner, Likörweine und Alkopops. Das Finanzministerium bestätigte einen Gesetzentwurf, verwies bei Einzelheiten aber auf die noch laufenden Abstimmungen. Thomas Bleskin, Nachrichtenredaktion.
1: Und noch zum Sport. In einer dramatischen Schlussphase hat sich Österreich bei der Fußball-WM für die K.O.-Phase qualifiziert. Gegen Algerien reichte ein Punkt. Die Algerier aber gingen in der 3. Minute der Nachspielzeit mit 3:2 in Führung. Aber der Österreicher Kalajdzic setzte noch einmal 3 Minuten später mit seinem 3:3 Ausgleich den Schlusspunkt. Beide Teams sind weiter. Genauso wie Argentinien nach einem 3:1 gegen Jordanien. In Gruppe L zogen England, Kroatien und Ghana ins 16-Finale ein. Und in Gruppe K sind Kolumbien, Portugal und die Demokratische Republik Kongo weiter.
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0: Mein heutiger Gast ist weiblich. Name?
1: Cornelia Augustin.
0: Alter?
1: Sag ich dir nicht. Ich sag nur so viel, ich bin ein Feuerpferd. Das ist fast schon wieder zu viel.
0: Okay, okay. Ich erinnere mich, wir hatten schon mal vor Jahren gesprochen, das Alter bleibt geheim.
1: Dass du das noch weißt.
0: Ja.
1: Ja, ich bin da ganz eigen. Also echt wie so eine Zsa Gabor oder so, ne? Von der wusste man auch nie, wie alt sie ist, ne?
0: Tja, so ist das manchmal, ja. Ich weiß es auch, weil ich sehr viel in den letzten Jahren vor seinem Tod mit ihm zusammengearbeitet habe, auch Gerd Knebel. Da wusste auch niemand das Geburtsdatum und er hat sich auch wirklich bemüht, dass es keiner erfährt.
1: Das stimmt, aber du weißt natürlich, bei manchen Sachen können die Leute zurückrechnen, und wenn es das Alter der Kinder ist. Also es geht nicht ganz so gut. Ich müsste jetzt die Kinder vielleicht noch ein bisschen jünger machen.
0: Wir müssen alles verändern, okay. Geburtsort?
1: Würzburg, das schöne Würzburg im Frankenland.
0: Dein Beruf?
1: Ich bin Homestagerin, also Homestaging-Expertin.
0: Hast du Hobbys und wenn ja, welche?
1: Ich schwimme für mein Leben gern und lese abends im Bett wahnsinnig gerne Krimis.
0: Hast du ein Lebensmotto?
1: Ich hab's am liebsten schön.
0: Die Menschen, die mit dir zu tun haben, was meinst du, sagen die über dich? Was macht dich aus? Woran erkenne ich dich?
1: Ich lache viel und laut und ich rede relativ viel. Und wenn ich im Auto telefoniere, hält sich mein Mann manchmal das rechte Ohr zu.
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0: Sie beschäftigt sich mit Homestaging. Darüber sprechen wir später hier im Talk. Ich spreche mit Cornelia Augustin.
1: Erklär uns mal im Schnelldurchgang, wie man von Würzburg nach Mainz kommt.
2: Also von Würzburg kommt man nach Mainz, indem man erst den Umweg über München macht. Da verbringt man dann einige Jahre sehr glücklich in der bayerischen Hauptstadt, um dann von einem Ex-Freund gesagt zu bekommen, du musst etwas an deiner Karriere machen, komm nach Hamburg. Dann bin ich nach Hamburg gegangen, habe auf dem Kiez meinen ersten Mann kennengelernt, habe mit ihm zwei Kinder bekommen, habe diesen Mann nach unglücklicher Ehe wieder verlassen, habe dann meinen jetzigen Traummann kennengelernt und der hat mich dann mit meinen zwei Kindern nach Mainz importiert.
1: Okay, der direkte Weg war nicht möglich.
2: Nein, bei mir nie.
1: Wo war die Schulzeit?
2: Die war sowohl in Würzburg als auch in München.
1: Das muss ich einfach, weil das werde ich Woche für Woche und das behalte ich auch bei. Warst du eine gute Schülerin?
2: Nein, das wissen meine Kinder auch und das entspannt die extrem. Also ich war faul. Also in der Zeit, wo ich hätte lernen müssen, war ich eher Punk und aufmüpfig, aber ich war Mitläufer. Also ich war kein Anarcho-Punk mit dem A auf der Lederjacke, das war ich nicht, sondern ich war eher schick. Und die halbe Glatze musste auch immer gepflegt werden. Also ich hatte so eine halbe Glatze und blonde Haare, also ich war schicker Punk. Und hing dann halt eher mit den Pennern auf dem Marktplatz rum, als dass ich Biologie oder Französisch gelernt hätte.
1: Jetzt weiß ich natürlich nicht, wie alt du bist, aber ich kann es ja natürlich trotzdem ungefähr abschätzen. In der Zeit war aber Punk auch schon eigentlich Protesthaltung, ne? Das war auch schon...
2: Absolut, ja. Also da hat man die Alten schon provoziert, indem man nur geatmet hat und da saß. Also das war schon so. Und dann waren halt andere nochmal deutlich krasser mit den Iros. Und die waren natürlich, das waren ja die Protestpunks, ja, die dann wirklich politisch da auch diskutiert haben. Und ich saß halt immer lächelnd daneben und habe mir meine halbe Seite irgendwie gestreichelt.
1: Na, ich versuche das gerade nur zusammenzubringen. Also angepasst und Punk. Das sind irgendwie so zwei Seiten, die kriege ich tatsächlich gar nicht so zusammen.
2: Das stimmt. Also bevor ich Punk wurde, war ich ja auch Popper.
1: Okay, also wer in den 80er Jahren groß geworden ist, der weiß jetzt, das dürfte dann sowohl, ja, so mehr Gegensätze geht nicht, ne?
2: Nee, geht nicht. Also und das war dann wirklich, und dann sagte mein Vater so, du musst jetzt eine Ausbildung machen und Lehrjahre sind keine Herrenjahre. Also mein Vater war ja ein Patriarch. Und du machst das jetzt und ich wollte aber nicht. Und dann sagt der Sohn, jetzt musst du dir deine Haare wachsen lassen. Und das war dann so langsam der Schwenk, ja, in die Normalität. Ich glaube, dass ich bis heute nicht ganz normal bin. Aber da wurde das halt so ein bisschen seriöser, wo ich darauf festgestellt habe, wenn man lernt und das tut gut, wenn man schöne Noten hat und wenn man auch was in sich aufsaugen kann, Wissen hat und so weiter. Also da fing das so langsam an. Und als ich dann in München war, war ich dann ja auch noch, dann Marketing studiert. Da war dann auf einmal auch das Wissen für mich wichtig, ja. Also Scheine zu machen, Handelsfachwirt zu machen, gut zu sein. Das war dann, aber da musste ich selber drauf kommen. Also mir darf niemand sagen, was ich zu tun oder zu lassen habe. Also, es ist ein lustiges Beispiel. Nee, so lustig ist es gar nicht. Also ich war beim Lungenarzt, der sagte, Sie sollten vielleicht, ich habe geraucht bis vor 2 Jahren und dann sagte er, Sie sollten vielleicht mit dem Rauchen aufhören. Habe ich auch sehr gerne gemacht, nicht viel, aber gerne. Und dann dachte ich, du erzählst mir doch nicht, was ich machen soll. Und dann habe ich meinen Zigarettenkonsum aufs Doppelte hochgeschraubt, weil ich so beleidigt war, dass der sagte, ich soll aufhören. Bis ich dann, ich glaube nach 3 Monaten, nee, so lange war es gar nicht, sagen wir mal einem Monat. Und ich habe dann so gemerkt, so ich pfeife beim Atmen und habe dann auch aufgehört. Aber es muss von mir kommen, ja, also dass mir jemand sagt, mach das jetzt, das kommt bei mir nicht so gut an.
1: Nee. Ich kann das nachvollziehen. Es gibt bei mir so einen Triggerpunkt, wenn irgendjemand sagt, das geht nicht.
2: Ja.
1: Und dann beginnt bei mir sofort im Kopf das Kino, warum geht es doch?
2: Richtig, genau.
1: Und dann setzt man sich manchmal an Sachen, die völlig irrsinnig sind. Ich freue mich dann aber, wenn es doch geht.
2: Ja, und ich glaube, das ist das Wichtige, weil du gehst dann out of the box, ja? Also wenn wir in einem Projekt sind, jetzt kommt gleich der Bogen, und jemand sagt zu mir, das kriegen wir so nicht hin, dann fange ich sofort an und überlege, das kann nicht sein, irgendwie müssen wir das hinkriegen. Und wenn wir jetzt keinen Nagel nehmen können, brauchen wir vielleicht Tesafilm oder wir spannen was oder wir nehmen ein Gardinenröllchen und biegen das auf oder, also, und es geht immer, es geht immer.
1: Also das ist so, ich muss jetzt hier einen Appell loswerden, weil ich mache ein bisschen Kommunalpolitik und da lernt man halt auch so viele Dinge. Und ich wünsche mir halt, dass wir dort, wo es 10 Gründe gibt, warum etwas nicht geht, das einfach ignorieren und wir finden nur einen einzigen, warum es geht.
2: Super, bin ich sofort dabei.
1: Ja, weil das ist, ich glaube, diese Denke müssen wir überall reinkriegen, weil es geht ja darum, wir wollen ja Dinge machen, wir wollen ja nicht irgendwie... Keine Ahnung, sind wir auch nicht für hier. Also wir sind hier irgendwie, um was zu machen. Keine Ahnung, was jeder von uns für einen Auftrag oder Ideen mitbringt. Aber ich glaube, wir sind in diesem Leben, um irgendwelche Dinge zu gestalten und zu machen.
2: Ja, sehe ich ganz genauso. Also ich würde es als ganzes Leben, weiß ich nicht, ob ich das so sehen würde, dass das so die Bestimmung ist. Aber dieses, das geht nicht, das gibt's nicht, das muss. Also ich will jetzt, dass das funktioniert, ja.
1: Ja, und selbst wenn es nachher nicht in der Größe funktioniert, in dem Moment, wo du losgehst, irgendetwas funktioniert und dann ist zumindest ein Teilerfolg da und ich finde, das ist besser als gar keiner.
2: Genau, ja, als mit hängenden Schultern rauszugehen und zu sagen, ist jetzt zwar nicht so schön, haben wir aber nicht besser hingekriegt.
0: Gleich geht's weiter im Gespräch mit Cornelia Augustin.

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1: Ich bin Uli Reitinger. Nächster Hitzerekord in Deutschland als Nachttemperatur sind in Kubschütz in Sachsen 29,4 Grad gemessen worden. So warm ist bisher noch nie eine Nacht in Deutschland gewesen.
2: Auf Straßen bis hin zu Autobahnen hat sich der Asphalt ausgedehnt, ist aufgeplatzt. Wegen dieser Blow-ups gibt es deutschlandweit Sperrungen oder zusätzliche Geschwindigkeitsbegrenzungen. Die Bahn rät davon ab, mit dem Zug zu fahren. Gewitter sorgen für noch mehr Probleme auf den Gleisen. Die Feuerwehr bekämpft Waldbrände, zum Beispiel in der Gorischheide in Sachsen oder bei Bad Kreuznach in Rheinland-Pfalz. Viele dürften sich freuen, dass es morgen mit der ganz großen Hitze erstmal vorbei sein soll. Allerdings, es wird erwartet, dass so eine Wetterlage bei uns künftig häufiger vorkommt. Jan-Henner Reitzer, Nachrichtenredaktion.
1: Ein 6-jähriger Junge ist in Herne im Rhein-Herne-Kanal ertrunken. Das Kind habe gestern während eines Picknicks mit der Familie gespielt und sei laut Polizei dann nicht mehr aufzufinden gewesen. Bei der sofort eingeleiteten Suche bargen die Einsatzkräfte das Kind aus dem Wasser. In Berlin starben bei Badeunfällen gestern 2 Männer. Einer wurde aus dem Jungfernheideteich bei Charlottenburg gezogen. Der andere wurde im Tempelhofer Hafen im Wasser treibend entdeckt. Die gestiegenen Großhandelspreise haben sich bislang kaum auf die Gasrechnungen der Haushalte ausgewirkt. Die Gaspreise waren wegen der angespannten Lage im Nahen Osten angestiegen. Trotzdem können Millionen Gaskunden im laufenden Jahr mit sinkenden Kosten im Vergleich zum Vorjahr rechnen, so heißt es in einer Analyse des Vergleichsportals Verivox. Demnach muss ein Durchschnittshaushalt rund 4% weniger zahlen. Zum Sport. Die deutsche Fußballnationalmannschaft geht heute schon wieder auf Reisen. Das Team fliegt nach dem Abschlusstraining vom WM-Quartier in Winston-Salem nach Boston. Dort wartet morgen im 16-Finale Paraguay. Frage an unseren WM-Reporter Thomas Bremser in den USA. Nach der Pleite gegen Ecuador sind die Fans, ich sag mal, jetzt nicht gerade siegessicher. Kannst du ihnen die Sorge nehmen?
3: Ja, ich persönlich jetzt nicht, aber Sportdirektor Rudi Völler.
4: Der Glaube ist da, dass wir am Montag alles rausholen und ein richtig gutes Spiel machen und natürlich in die nächste Runde einziehen wollen.
3: Völler sagt, natürlich wollten die Spieler gegen Ecuador auch gewinnen, aber wenn man schon vor dem Spiel sicher weiter ist, dann steckt sowas im Hinterkopf. Dann gibt man vielleicht ein paar Prozente weniger auf dem Platz und das kann sich Deutschland eben nicht leisten.
1: Thomas Bremser in den USA, vielen Dank. Heute startet die K.O.-Runde mit dem ersten Spiel im 16-Finale um 21 Uhr Südafrika gegen Kanada.
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0: Cornelia Augustin ist meine Gesprächspartnerin. Sie hat uns schon verraten, dass sie es gerne schön hat.
1: Wir haben am Anfang den Begriff Homestaging gehört. Das hört sich jetzt sehr, sehr englisch an.
2: Das stimmt. Ich glaube, die ganze Branche versucht schon seit 15 Jahren einen deutschen Begriff dafür zu finden. Und das ist sehr schwierig. Also die Erfinderin des Homestagings, Bob Schwartz, die war sowohl Immobilienmaklerin als auch ausgebildete Musicalsängerin. Und die hatte sich in den 70er Jahren überlegt, wie können wir die Häuser attraktiver machen? Und sie hat angefangen, die Häuser wie eine Bühnendarstellung zu sehen, wie eine Theatervorstellung. Und hat den verschiedenen Bereichen, dem Regisseur, dem Zuschauer, den Akten, den Schauspielern, die verschiedenen Rollen zugewiesen und hat somit das Home auf die Bühne gebracht. So entstand der Begriff Home Staging. Also das heißt, wir inszenieren die Räume wie ein Bühnenbild. Und da könnte man jetzt sagen, Haustheater.
1: Naja, wir haben das Problem, dass wir jetzt wieder in der Klarheit der deutschen Sprache sind. Die ist ja so furchtbar klar, ja. Das heißt, die Wörter haben ja immer so eine verbundene Bedeutung. Und deswegen ist es halt schwierig, wenn du sowas zusammensetzt, weil ich sehe jetzt natürlich eine Theateraufführung im Haus, ne? Wenn du das sagst, ja. Und deswegen passt es halt nicht, ja.
2: Nee, hüpft keiner rum und hat einen Degen dabei oder.
1: Sitzen alle und warten, dass was passiert, ne?
2: Ja, genau. Aber das ist ja auch so dieser Impuls, den ich möchte, dass die Leute, die Interessenten, die Menschen durch die Räume gehen. Also komme ich dem Ganzen voraus, weil wir müssen ja vielleicht erstmal erklären, was es ist. Aber dass sie durch die Räume gehen und sagen, oh Schatz, guck dir das mal an. Da ist ja eine Babywiege und da ist sogar ein kleiner Strampler. Und guck mal, unter der Glaskuppel liegt ein Didi. Also Didi ist ein Schnuller, ne? Didi. Wie habt ihr zu Schnullern gesagt?
1: Schnuller.
2: Ah, bei uns war das ein Didi. Und das kommt jetzt zum Beispiel aus dem Bayerischen, glaube ich. Didi ist er. Oder ist vielleicht der Dizi? Das weiß ich jetzt nicht. Ist ja egal. Also auf alle Fälle, unter so einer Glaskuppel liegt dann halt ein kleiner Schnuller. Und das sind so Überraschungsmomente. Die möchte ich haben, wenn die Menschen die Häuser und Wohnungen besichtigen, dass die sagen, jeder Raum überrascht mich. Und mit jedem Überraschen, positiven Überraschen, merken die Menschen, wie schön sie eigentlich diese Räume finden und wie angenehm das ist. Und dann kaufen die Menschen diese Räume.
1: Du machst das ja eigentlich für Menschen wie mich, weil ich gehe durch Räume und irgendjemand erzählt dann, ah, da machen wir das und da können wir das machen und da können wir dies und da. Und da passt doch dieser Schrank wunderbar hin und ich gucke halt auf eine weiße Wand und ich sehe nichts.
2: Ja, bist du nicht alleine. Also das, um dich da zu beruhigen, alleine bist du nicht. Von 10 Menschen können das 8 Menschen nicht. Also die gehen in die Räume und sind völlig frei von Ideen, wie der Raum sein könnte. Und im Worst Case halt dann noch der Raum und vielleicht ist der Straßenverkehr draußen zu hören und die Baustellenglühbirne hängt noch an so einem einzelnen Fädchen oben runter. Und dann ist es schwierig, sich vorzustellen, dass man in diesem Raum mal einen Esstisch stehen hat und mit den Schulfreunden nach der Abi-Feier da noch einen trinkt. Das können die Menschen sich dann nicht vorstellen.
1: Und das ist, glaube ich, auch genau die Idee, die hinter Homestaging steht. Das heißt, wenn ein Objekt verkauft werden soll, dann wird das ja normalerweise dann irgendwann leergeräumt und dann ist da gar nichts mehr drin. Und dann gehen Menschen wie ich durch und denken, was für eine Bruchbude oder keine Ahnung.
2: Genau.
1: Ja. Und es geht darum, glaube ich, eine Idee zu geben und oder zu lassen, wie man das einrichten kann.
2: Genau, also wenn du jetzt sagst, ah, was für eine Bruchbude, dann kommt ja auch noch dazu, dass du dir dann denkst, oh, hauaha, da muss ich ja jetzt so viel streichen. Und guck dir mal den alten PVC in der Küche an, das müssen wir ja auch noch machen. Und dann ist vielleicht die Terrasse vermoost und oh Gott, das müssen wir ja auch noch sauber machen. Also es kommt ein oh Gott, ein oh nein, ein oh nein, ein oh. Und was wir schaffen oder was ich immer sage, ich will für jeden Raum ein Ja. Die Leute gehen rein, können sich das vorstellen, können abgeholt werden und da ist es total egal, ob die eigenen Möbel drinstehen. Das kriegen wir nicht realisiert, sondern es sind die Emotionen, mit denen wir arbeiten. Ja, dass moderne Möbel drinstehen, dass Helligkeit da ist, dass die Menschen sehen, wie viel schöne Emotionen bekommen Sie für den Preis des Quadratmeters, der da gerade zur Debatte steht? Ja.
1: Nein, und es geht ja tatsächlich um einen Wert, das muss man ja auch immer schauen. Das heißt, Menschen haben in der Regel für den Erwerb einer Immobilie hart gearbeitet. Und wenn aus irgendeinem Grund, das können ja manchmal blöde Lebensumstände sein, ja, Trennung oder was es da alles gibt, dann diese Immobilie verkauft werden, veräußert werden muss, dann ist es ja für diese Menschen natürlich nicht zwingend für den Käufer, aber für die Menschen, die vielleicht 20 Jahre dafür hart gearbeitet haben, ist es ja wichtig, dafür auch dann möglichst viel Geld zu bekommen.
2: Ja, also das Geld ist ein großer Faktor. Es ist die Geschwindigkeitenfaktor. Wenn wir das Haus vielleicht auch durch 2-3 Maklerhände geben, ist das Haus am Markt verbrannt, dann ist es sehr, sehr schwer, da einen Relaunch hinzubekommen. Also da muss man ja eigentlich, das denke ich, von Anfang an die richtige Strategie haben. Wenn viele sagen, wir brauchen das Geld ja jetzt noch nicht, wir probieren es einfach mal, ist das gefährlich. Ja, also ein Makler hat mir mal gesagt, ein Haus ist nicht wie ein guter Rotwein oder wie ein teurer Käse, der reift im Laufe der Zeit, sondern wenn wir auf den Markt gehen mit einem Haus, sind die ersten Angebote die besten. Und da, wenn dann die perfekte Inszenierung da ist und die Menschen sich wohlfühlen, die Konkurrenz ist ja auch groß an Immobilien unter Umständen, dann ist natürlich das Homestaging für den Verkauf, für die Schnelligkeit, ob es überhaupt verkäuflich ist, wenn wir gerade, wie du sagtest, von Erbimmobilien reden, dass die Menschen da wirklich 20 Jahre drin gelebt haben, 30 Jahre drin gelebt haben, nicht gestrichen ist, die Böden in die Jahre gekommen sind. Und das sind natürlich alles wieder diese Momente, oh nein, oh nein, oh nein. Und wir machen alles so schön, dass wir durchgehen können und sagen, ja.
0: Gleich geht es weiter im Gespräch mit Cornelia Augustin.

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0: Homestaging ist ihr Thema. 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
1: So, dann nimm uns mal mit. Jetzt kommst du in ein, was denke ich mir denn jetzt mal aus, in ein wunderschönes Gebäude, das vielleicht in den 60er Jahren errichtet wurde und lange Zeit auch nicht wirklich was gemacht ist. Jemand ist ausgezogen und das heißt, du kommst in Räume, die erstmal grenzwertig aussehen, sage ich.
2: Mhm. Du könntest dir auch noch überlegen, wir machen moosgrüne Bäder rein.
1: Oder so ein schönes Beige. Oder ich hab gerade auch rosa gibt es auch noch, ne, aus der Zeit. Also das sind wirklich schöne Farben gewählt worden. Aber moosgrün ist natürlich schon auch eine Herausforderung. Das war richtig hip, ne? In den 70ern oder sowas. 60er war alles moosgrün, Telefone waren moosgrün und Badezimmer gerne.
2: Genau. Also, wir kommen jetzt in ein Haus, das aus den 60er Jahren ist oder haben moosgrüne Bäder. Im Erdgeschoss liegen überall Fliesen, die ein bisschen kühler sind. Im Wohnzimmer liegt ein moosgrüner Teppich, der hat schon so leichte Wellen und duftet nicht mehr so gut. Man sieht an den Wänden überall diese Schatten von den Bildern, die da mal hingen. Vielleicht sogar sehr viele, weil in der einen Ecke war ja die Familienbildecke und gehen dann die Treppe rauf, wo dann vielleicht auch noch diese halbrunden Teppiche draufgeklebt sind, die so unheimlich praktisch sind, aber natürlich nicht schön, diese Teppichfliesen. Kommen dann ins Schlafzimmer, haben dann da einen feuerroten Teppich liegen, der schon leichte Falten schlägt. Und wir kommen dann in ein Kinderzimmer und in ein moosgrünes Bad.
1: Wenn du das gerade sagst, wir hatten auch einen feuerroten Teppich, als ich klein war. Jetzt, wo du das gerade sagst, das ist etwas, was man ja heute nicht mehr machen würde, ne? Oder nur, wenn es wirklich so irgendwie in die Umgebung passt. Aber das stimmt, es gab einen wirklich feuerroten Teppich, ja.
2: Ja. So, dann komme ich rein und sagen wir mal, wir haben jetzt Eigentümer, die sagen, das sehen wir, wir müssen was machen, erzählen Sie uns bitte was. Dann gehen wir eben durch die ganzen Räume durch und ich sage zunächst, muss bitte das ganze Haus weiß gestrichen werden. Wenn dann auch noch eine Fototapete im alten Kinderzimmer ist mit einem Palmensonnenuntergang am Strand, dann überstreichen wir das einfach nur. Also das heißt, wir arbeiten in diesem Moment sehr, sehr kostenbewusst, dass wir selbst diese Fototapete überstreichen, dass das eine reine weiße Wand wird. Wenn wir im Schlafzimmer eine Mustertapete haben mit Barockmuster, dann wird auch nur werden diese Wände einfach nur überstrichen. Wir nehmen die Tapeten nicht runter, wir tapezieren nicht, wir streichen nicht über die neue Tapete drüber, sondern wir gehen wirklich überall durch und streichen. Und den feuerroten Teppich, den würden wir dann rausnehmen und würden dann mit einem günstigen Messerrips, ist das, mit dem wir arbeiten, einen hellen, ganz hellen Teppich wieder reinlegen, der dann nicht komplett fest verklebt wird, aber so befestigt wird, dass das ein schöner Untergrund wird und dass das ganz, ganz hell ist. Das ist das Wichtigste. Wenn wir diese ganzen Arbeiten gemacht haben, gehen wir vielleicht noch in den Garten. Wir kerchern noch die Waschbetonplatten. Wir putzen den Briefkasten. Und wenn vor der Tür alte Blumenkübel, auch am besten aus Waschbeton, diese Waschbetonkübel, wenn die dann da stehen, tun wir weiße Kieselsteine rein, vielleicht noch einen Buchsbaum reinpflanzen. Also es hört nicht im Haus auf, sondern wir gehen auch vor das Haus für den ersten Eindruck der neuen Interessenten, für die neue Familie, die hier ihren Lebenstraum sehen will. So, und dann mache ich das Konzept. Also das heißt, es werden jetzt zum Beispiel helle Sofas ausgesucht, die dann im Wohnzimmer stehen, Konsolen, die dann vielleicht, wenn wir jetzt eine renovierte Küche haben mit chromfarbenen Griffen, dann wird dieses Chrom auch aufgenommen in das Konzept. Das heißt, wir arbeiten mit chromfarbenen Metallen, nicht mit goldenen Metallen. Wir stellen dann eine Vase mit moosgrünen Zweigen auf den Tisch und vielleicht ein moosgrünes Kissen auf den Sessel. Und auch im Eingang wird direkt schon mit diesem Moosgrün gearbeitet. Also dass da vielleicht moosgrüne Schuhe stehen im Eingangsbereich vor einem Polstersessel und so weiter. Und so geht man dann Raum für Raum durch, bis man im Schlafzimmer ist, wo moosgrüne Samtkissen auf dem Bett liegen mit anderen Decken und so weiter. Und dann gehen die Menschen in das moosgrüne Bad. Und im Idealfall sagen die Menschen dann, ach guck mal, die haben ja sogar das Bad verändert, weil überall die Farben so toll dargestellt sind. Also hatten wir wirklich schon mal. Und so sind die Emotionen, natürlich wissen die Menschen, wenn sie ein Haus betreten, das 20, 30, 40 Jahre alt ist, dass die Bäder natürlich saniert werden müssen. Aber dieser Schreck, dieses, oh Gott, und jetzt kommt hier auch noch das moosgrüne Bad, Das ist alles abgefedert, weil sie vorher gesehen haben, wie schön können modernisierte Räume sein. Ob dann das Kinderzimmer da ist, wo wir das Kinderzimmer gemacht haben, oder die lieber ein Homeoffice wollen und das Kind auf der anderen Seite schläft, das ist völlig irrelevant. In dem Moment, wo die Menschen anfangen, die Räume umzugestalten, haben sie schon gekauft. Dann fangen sie an und sagen, das Haus, das ist genauso, das können wir uns vorstellen.
1: Ich glaube, es ist elementar, dass etwas in dem Raum steht, damit man diese Dimension, also so Menschen wie ich, diese Dimension erfassen kann. Also wenn da ein Bett steht und da ein Schrank und Dings, dann kann ich den Raum einschätzen. Und dann weiß ich natürlich auch, wenn ich das Bett jetzt drehen würde oder den Schrank an eine andere Stelle, ich weiß, es würde passen.
2: Genau. Wobei ich sagen muss, wir stellen nicht richtige Schränke. Also Kleiderschränke stellen wir nicht. Wir arbeiten da mit Platzhaltern. Also dann wird da vielleicht ein Schminktisch stehen und ein kleines Stühlchen davor und dann ist da ein Schminkspiegel und dann liegen da Stifte, also Stifte, naja, also ja, Lippenstifte, doch, da, Lippenstifte und Pinsel, ne, und so weiter. Also für dass man wirklich diese, eine Flasche Parfum, dass dann auch wirklich detailliert diese Situation, die man im täglichen Leben hat, dass man die auf feine und ästhetische Weise wiederfindet. Also da liegt jetzt nicht das Make-up mit dem ausgeflutschten Make-up-Tropfen, der da jetzt irgendwie mit dem Finger verschmiert ist. Ich rede von meinem eigenen Schminktisch. Sondern das ist alles sehr ästhetisch. Auch im Homeoffice werden jetzt keine Ordner hingestellt mit Steuer 2017 oder so. Sondern das wird dann alles sehr... Also die Menschen wollen ja diese Arbeit nicht sehen. Wir kreieren auch keine Bügelzimmer oder so. Ja, also das was... Da kann man sich dann vielleicht die Kritik anhören, ah, das macht ihr ja alles gar nicht, wie es richtig ist. Ja, aber die Äpfel im Supermarkt sind auch poliert und zu Hause lege ich die nicht poliert in die Schale rein. Weißt du so?
1: Ja, ich glaube, es geht auch so neben dem, dass man halt die Dimension und die Möglichkeiten des Raumes erkennt, ist das hört sich für mich so an, als wenn man auch eine Lebendigkeit in die Räume reinbringt.
2: Ganz genau, ja. Also da liegt dann vielleicht die Decke auch mal ein bisschen schlampig über dem Sofa, als ob jemand gerade aufgestanden ist. Vielleicht steht in der einen Ecke, kreieren wir eine kleine Bar, wo dann vielleicht die Fake Ice Cubes überall rumliegen, dass man das so ein bisschen sieht und davor steht aber das Saxophon und auf dem Sessel liegen vielleicht die Noten dazu, dass da, und das ist das, was ich meine, dass man sich dann so einen kleinen Stupser gibt. Ja, die haben da sogar ein Saxophon hingestellt. Das ist ja, du weißt doch, ach, du spielst doch eigentlich Trompete und hast schon jahrelang nicht mehr, ne? Also so, dass man dann die Verknüpfungen findet zu den Menschen.
1: Das heißt, kannst du überhaupt unbefangen durch Räume laufen oder geht sofort das Kopfkino los? Ach, guck mal, in der Ecke könnte man das machen, da könnte man das machen. Also das ist ja sehr, man lernt ja, glaube ich, dann sehr Details zu sehen, ne?
2: Das stimmt. Also du meinst, wenn ich jetzt zu dir käme, dass ich so anfangen würde, umzustellen, ob mir das...
1: Ich glaube, das würdest du nicht machen.
2: Also in der Tat, wenn ich jetzt bei Freunden bin oder so, nein, also da bin ich total ausgeblendet. Also wenn ich jetzt aber...
1: Darf ich kurz vor dem Essen bei euch noch schnell etwas umdekorieren? Ja, genau, das stört mich.
2: Genau. Also pass mal auf, wir machen das jetzt anders. Also Guido, mein Mann, sagt das immer so gerne, wenn sich Homestager treffen und sind in irgendeinem Restaurant, werden erstmal alle Tische gerückt. Also das wird dann immer alles nochmal, selbst wenn die Tafel aus 4 Tischen zusammengestellt ist, werden trotzdem nochmal die Tische und die Stühle nochmal anders gestellt. Komm, das machen wir schnell. Also das ist eine Berufskrankheit. Das ist dann immer sehr, sehr spaßig. Aber das mache ich bei Freunden nicht, nein. Und nee, also wenn ich jetzt wie nachher zum Beispiel in Frankfurt in den Altbau fahre, dann klar, dann ist das Hirn an. Ansonsten, ich will jetzt nicht sagen, dass es sonst aus ist. Aber dann ist halt der Teletubbies sein.
1: Ich sag mal, ist ja auch in diesem Fall dann nicht deine Mission und nicht dein Auftrag. Ich meine, jeder soll ja auch so wohnen, wie er möchte, ja. Das ist, also es gibt da ja auch unterschiedliche Typen. Also das heißt, also bei uns ist, wenn du in das Wohnzimmer kommst, das eher, sag ich mal, fast spartanisch. Also bei uns steht gar nicht viel rum. Weil es irgendwie, wir denken immer ans Staub. Nein, das ist einfach. Ich glaube, und es gibt Menschen, da gehst du rein und da steht halt wirklich alles voll. Das ist halt so, wie sich jemand wohlfühlt, ne?
2: Ganz genau. Also wenn ich auch gefragt werde, wie sieht's bei euch aus? Natürlich lebe ich in keiner gestagten Wohnung. Das ist ja auch der Unterschied zwischen dem, wie man lebt und wie man eine perfekte Marketingmaßnahme für den Verkauf einer Immobilie inszeniert, ne? Also wie gerade das Bügelbrett, also ich bügel jetzt nicht viel und das Bügelbrett steht auch im Keller. Aber jetzt, wenn man jetzt in der Wohnung ist oder so, natürlich muss das Bügelbrett irgendwo hin. Und natürlich sieht ein Office normalerweise auch anders aus, wie ein gestagedes Office. Und natürlich sind da, weiß ich nicht, Einbauten in den Dachschrägen drin, die man natürlich beim Staging dann irgendwie intelligent umschifft, damit man da sich vorstellen könnte, einen Einbau reinzumachen. Ja? Aber das pure Leben ist natürlich eine. Du kannst ja nicht nach einem Katalog leben, das wäre ja furchtbar, wenn du gestaged leben müsstest. Es gibt es ja auch, aber es ist auch nicht mein Ding. Also dafür, ja, stelle ich irgendwie viel zu viel gerne Blumenvasen hin oder Kerzen.
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1: Ich bin Uli Reitinger. Die vergangene Nacht war nach vorläufigen Angaben des Deutschen Wetterdienstes die wärmste seit Beginn der Aufzeichnungen in Deutschland. Der Rekord wurde demnach im ostsächsischen Kubschütz aufgestellt. Dort sank die Nachttemperatur nicht unter 29,4 Grad. Der bisherige Rekord stammt aus dem Jahr 2003. Damals war das Thermometer in der Nacht am Berg Weinbiet in Rheinland-Pfalz nicht unter den Wert von 27,2 Grad gefallen. Die Spritpreise sind durch den Iran-Krieg explodiert. Auch beim Gas gingen die Preise im Großhandel deutlich nach oben. Dennoch registriert das Vergleichsportal Verivox bislang keine Preissteigerungen für Verbraucher in Deutschland. Ganz im Gegenteil, über das Jahr gesehen werden sogar sinkende Kosten beim Gas erwartet.
2: Ähnlich wie der Ölpreis sind auch die Großhandelspreise für Gas durch den Iran-Krieg in die Höhe geschossen, von 30 Euro pro Megawattstunde auf bis zu 66 Euro. Die meisten Verbraucher haben davon nichts mitbekommen, weil die Preise, die sie zahlen, in langfristigen Verträgen festgelegt sind, anders als beim Tanken, wo die Preise stark schwanken. Je nach Tarif können laut Verivox sogar gut 11 Millionen Haushalte dieses Jahr damit rechnen, dass ihre Gasrechnung etwas niedriger ausfällt. Jan-Henner Reitzer, Nachrichtenredaktion.
1: Nach den ersten Preissenkungen bei Eigenmarken wird nun auch Kaffee von Jacobs, Lavazza und Co. günstiger. Die großen Lebensmittelhändler senken die Preise dieser Marken, das ergab eine Umfrage der dpa. Der Discounter Lidl hat nach eigenen Angaben bereits vor gut einer Woche die Preise für Markenkaffee gesenkt, um bis zu 10%. Auch Kaufland und Aldi passen die Kaffeepreise bundesweit an. Zum Sport. Die deutsche Fußballnationalmannschaft fliegt heute nach Boston. Dort spielt sie morgen im 16. Finale gegen Paraguay. Die Vorrunde bei dieser WM ist am Morgen zu Ende gegangen mit wenigen Überraschungen.
3: Frankreich, Spanien, Argentinien oder Brasilien, die großen Fußballnationen haben bisher hin nicht enttäuscht. Und auch ein Fußballzwerg jubelt. Kap Verde sorgt für eine Sensation, wie es sie in der WM-Geschichte selten gegeben hat. Der kleine Inselstaat schafft mit 3 Unentschieden den Einzug in die K.O.-Runde und trifft dort auf Lionel Messi. Auch die FIFA ist zufrieden. Über 3,6 Millionen Menschen besuchten die bisherigen WM-Spiele, ein Rekord. Aus New York, Thomas Bremser.
1: Schon heute Abend beginnt die erste K.O.-Runde dieser Weltmeisterschaft, das 16. Finale, mit der Partie Südafrika gegen Kanada. Anstoß ist um 21 Uhr.
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1: So, das Haus ist leer. Wir bleiben jetzt mal in dem Altbau in Frankfurt. Gedanklich sind wir jetzt. Das Haus ist leer. Das heißt, wie füllst du das denn?
2: Im Endeffekt gibt es ja ganz klare Strukturen. Also die Küche ist gesetzt, die Bäder sind gesetzt. Der Raum nahe der Küche ist auch gesetzt. Das ist in der Regel ein Esszimmer. Und dann geht es weiter. Der größte Raum der Immobilie ist in der Regel das Wohnzimmer. Also man geht dann erstmal durch die Immobilie und guckt, welche Räume bekommen welche Funktion. Das Schlafzimmer ist, wenn wir jetzt eine Maisonette-Wohnung haben, in der Regel vielleicht oben, genauso wie das Kinderzimmer. Und wenn wir unten noch einen Raum haben, neben dem eine kleine Gästetoilette ist, könnte das idealerweise das Homeoffice sein, ne? Also diese Räume geben ja oft schon vor, wie wir das tun. Und dann gucke ich, was ist in dieser Immobilie vorhanden? Wenn das jetzt eine modernisierte Immobilie ist, gerade ist es ja ganz modern, schwarzfarbene Armaturen zu haben, schwarze Keramik in den Bädern, oder wir haben ja so diesen Industrial Style, dass die Duschkabinen dann mit so schwarzen Sprossenfenstern ausgestattet sind, dann sind das zum Beispiel auch wieder Gegebenheiten, die ich auf alle Fälle in Staging übernehme. Und wenn wir jetzt einen Holzfußboden haben und diese schwarzen Elemente, dann bietet sich das jetzt an mit hellen Möbeln, mit schwarzen Kerzenleuchtern, mit schwarzen Buchattrappen, mit einem Holzstuhl, wie auch immer. Also dass diese ganzen Dinge, die wir in der Immobilie vorfinden, genau auch im Staging zu sehen sind. Also die Immobilie gibt vor, was wir zu tun haben. Und das ist keine Ego-Show, dass ich sage, ich habe noch ein gelbes Sofa im Lager, das muss da jetzt rein. Sondern die Immobilie sagt mir ganz klar, was da sein muss, damit die Menschen, die reinkommen, diese Stimmigkeit und diese Ruhe, die dadurch entsteht, fühlen können.
1: Meine Frage zielte ja darauf hin, das heißt, wenn eine Wohnung oder ein Haus leergeräumt ist und du willst sie jetzt inszenieren, du brauchst ja Dinge.
2: Ach so, darauf wolltest du hin.
1: Darauf wollte ich hinaus, ja.
2: Ja, das ist in der Tat wahr. Wir brauchen Dinge und wir haben auch ganz viele Dinge. Also wir sind gerade umgezogen, ne? Wir haben jetzt ein neues Lager bezogen. Wir hatten jahrelang immer zu wenig Platz. Also die Stühle, die Tische, alles wurde bei 4 Meter in die Höhe gestapelt. Unser Logistikchef hatte, glaube ich, immer Albträume, dass, weiß ich nicht, 10 Objekte gleichzeitig zurückkommen und wir einen Überseecontainer anmieten müssen oder so. Nee, wir haben jetzt ein sehr schönes, großes Lager in Mainz. Wir haben jetzt wirklich alles in richtige, schöne Abteilungen unterteilt. Und natürlich haben wir für alle, ja, Farben, Einrichtungsstile, alle Möbel vorrätig. Also das heißt Sofas, Sessel, Esszimmertische, Esszimmerstühle, Kinderzimmer, Lampenbilder, Poster, Betten, Matratzen, Kissenstoffe, Bettwäsche, Decken.
1: Alles.
2: Alles. Also es ist eigentlich wie in so einem Möbelladen.
1: Kerzen.
2: Kerzen, ganz wichtig.
1: Kerzenständer.
2: Kerzenständer, Vasen, Accessoires für eine Bar, Teller, Töpfe. Also es ist alles da.
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1: Wie muss ich mir das vorstellen? Das heißt, du gehst jetzt dann durch diesen Altbau und dann passiert das in deinem Kopf, dass du sagst, okay, da könnte das hin, da könnte das hin, und dann packt ihr das Auto voll und fahrt mit den Sachen dahin.
2: Ganz genau. Im Idealfall kriegen wir in Frankfurt sofort einen Parkplatz. Und ja, genau. Wir ziehen dann ein. Also wir sind ja jetzt mittlerweile schon ein großes Team, das über Jahre gewachsen ist, und dann weiß eigentlich jeder, was zu tun ist. Wir kommen dann hin, mit Absprache mit den Eigentümern dürfen wir dann auch in die Wände bohren. Das muss immer vorher geklärt werden, auch gerade wenn das eine frisch renovierte Immobilie zum Beispiel ist. Das heißt, wir montieren Deckenlampen, wir montieren Gardinenstangen, wir hängen dann helle Stoffe auf, die dann, ich sag das dann immer so schön, jetzt im Sommer, das Fenster ist auf und die leichten Stoffe wehen so im Wind, so im Wohnzimmer. Kannst du dir vorstellen, ne?
1: Ja.
2: Ja. Ja. Und machen dann eben Raum für Raum, werden dann erstmal die Basics gestellt, dann kommen die Accessoires parallel, hängen dann meinetwegen die Azubis, die ersten Gardinen auf. Das muss dann bei mir auch immer sehr akkurat sein. Also da bin ich sehr, sehr, sehr streng. Es muss alles perfekt aussehen. Und dann werden die Bilder gehängt und dann gehen wir wieder raus. Also wir brauchen für 100 Quadratmeter ungefähr 6 Stunden und dann ist die Immobilie fertig. Kommt am nächsten Tag der Fotograf und dann kann 2 Tage später online gegangen werden für die Vermarktung.
1: Ja, und das macht ja dann schon viel aus, denn wenn ich, so geht's ja los, ne? Das heißt, heute schaue ich auf irgendwelchen Portalen, was gibt's denn in der Region, wo ich gerne was kaufen möchte, und dann sind die Bilder ja schon das Entscheidende, ne? Wenn das halt irgendwie mich nicht anspricht.
2: Ein Blick und dann zack ist der Daumen weitergegangen, ja? Und was erstaunlich ist, ich sehe es immer wieder, auch in Exposés, die Toilettendeckel sind meistens oben. Ist dir das schon mal aufgefallen?
1: Du guckst. Das ist nicht gut. Das ist nicht gut. Das ist nicht gut für die Energie, ne? Deswegen.
2: Ja, auch.
1: Ja.
2: Richtig.
1: Ja?
2: Ja, also.
1: Machst du sie dann runter?
2: Immer. Immer.
1: Also, ich
2: gucke bei uns im Lager sogar in die Männertoiletten rein und mach die Toilettendeckel runter. Mein Mann sagte, wieso, woher weißt du, wie es da drin aussieht? Ich sag mal zu. Mein Lager sind auch meine Männertoiletten. Ich gehe da rein und mach die Toilettendecke zu.
1: Ja, es ist mir noch nie aufgefallen, aber ich suche zum Glück nicht so oft. Deswegen, ja, aber es ist blöd. Also tatsächlich. Ja. Und das sind halt geschärfter Blick, ne? Das sind dann halt auch diese Kleinigkeiten, die man sieht. Das ist etwas, das kenne ich auch von uns. Das heißt, draußen der Briefkasten, den muss man tatsächlich so einmal im Quartal richtig schön wischen, weil sonst ist halt wirklich so dick der Staub da drauf.
2: Ja, genau. Oder dann so Regenpfützchen.
1: Ja.
2: Ja. Ja, ja, ja, genau. Ich müsste das öfter machen, das stimmt. Aber ich putze dann in der Tat wirklich eher die Briefkästen der anderen Menschen als meine eigenen.
1: Naja, aber es geht ja jetzt genau um diesen Blick. Das heißt, ich sag mal, aber auf der anderen Seite ist es auch unhöflich. Mein Briefträger oder Briefträgerin muss das ganze Jahr benutzen. Da kann man ja auch mal dran denken, das vielleicht auch zu überlegen,
2: ja,
1: was
2: sehr, ja.
1: Es vielleicht schön zu machen für die Arbeit.
2: Ja.
1: Aber da sehe, deswegen weiß ich, was du meinst. Das ist natürlich der erste Blick, oder es ist manchmal die vergilbte Klingel, die halt einfach, weißt du, einfach ein neues Schild rein und es macht total
2: was
1: viel
2: Spaß. Genau. Und wenn es ein ganz süßer Weg ist, ein Kopfsteinpflaster und überall kommt der Löwenzahn raus, das einmal sauber gemacht, und wenn es, manchmal reicht es ja auch nach einem Regen, wenn überall die Blüten liegen, einfach nur mal drüber zu kehren, ja? Also das, was das dann gleich für ein anderer Weg ist, zu dem Haus hin. Es gibt ja so süße Wege, die dann sich so verschlungen zu der Haustür und dann sind die da irgendwie verwachsen, was ja nicht schlimm ist, es passiert ja, es ist ja die Natur. Aber dann zu sagen, so, das machen wir jetzt einfach schön, dass die Menschen sehen können, das wäre mein täglicher Weg rein und raus, ja?
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1: Ich bin Thomas Brockt. Nächster Hitzerekord in Deutschland. Als Nachttemperatur sind in Kubschütz in Sachsen 29,4 Grad gemessen worden. So warm ist bisher noch nie eine Nacht in Deutschland gewesen. Die ganz große Hitze soll heute zu Ende gehen, begleitet von Gewittern mit Unwetterpotenzial.
2: Auf Straßen bis hin zu Autobahnen hat sich der Asphalt ausgedehnt, ist aufgeplatzt. Wegen dieser Blow-ups gibt es deutschlandweit

0: kommt dann aus dem Wasser. Es starb noch vor Ort. In Berlin starben bei Badeunfällen gestern zwei Männer. Einer wurde aus dem Jungfernheideteich in Charlottenburg gezogen. Der andere wurde am Tempelhofer Hafen im Wasser treibend entdeckt. In den vergangenen Jahren ist Kaffee immer teurer geworden, das ändert sich aktuell. Eigenmarken sind schon etwas günstiger geworden und die großen Lebensmittelhändler senken jetzt auch die Preise für Kaffee großer Marken.
1: Ein Kilo Markenkaffee bis zu 2 Euro günstiger. Bei der Preissenkung in dieser Größenordnung machen alle großen Ketten mit, also Aldi, Lidl, Edeka und Co. Teilweise gelten die günstigeren Preise schon oder sie sind angekündigt. Diese Trendumkehr hatte es bei Eigenmarken schon gegeben. Vorher waren die Preise für Kaffee immer weiter nach oben geklettert. Begründet wurde diese Entwicklung mit schlechten Ernten, vor allem in Brasilien, dem weltweit wichtigsten Land in Sachen Kaffeeanbau. Uli Reitinger, Nachrichtenredaktion.
0: Die gestiegenen Großhandelspreise haben sich bislang kaum auf die Gasrechnungen der Haushalte ausgewirkt. Das haben Berechnungen des Vergleichsportals Verivox ergeben. Die Gaspreise waren im Großhandel wegen der angespannten Lage im Nahen Osten angestiegen. Trotzdem können Millionen Gaskunden im laufenden Jahr mit sinkenden Kosten im Vergleich zum Vorjahr rechnen, heißt es in einer Verivox-Analyse. Demnach muss ein Durchschnittshaushalt rund 4% weniger zahlen. Energieversorger sichern ihre Gasbeschaffung langfristig ab.
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1: Wer beauftragt euch? Sind das Makler oder?
2: Das sind verschiedene Zielgruppen. Also wir haben jetzt Investoren, die uns beauftragen, die dann wirklich, das sind ja dann die Immobilieninvestoren, die Wohnungen, Häuser kaufen, die im Best Case, will ich mal sagen, nicht Worst Case, komplett sanieren. Und dann wissen die auch, dass sie deutlich schneller verkaufen und besser verkaufen, wenn gestaged ist. Wir haben Makler, sind natürlich wichtige Ansprechpartner für uns. Und dann wiederum die Privatverkäufer, die über die Makler kommen. Und Bauträger natürlich. Also Musterwohnungen werden ja auch gerne ausgestattet.
1: Das heißt, wenn jetzt so neue Wohnkomplexe entstehen, dann gibt es immer eine Wohnung, die halt auch schon, sag ich mal, so aussieht wie... Als wenn jemand drin wohnt.
2: Richtig, die wird dann vorrangig auch ausgestattet. Selbst wenn ringsherum noch gar keine Fliesen in den Treppenhäusern liegen oder so, wird da wirklich dann schon der Bodenbelag reingelegt. Also das ist dann auch oft in Absprache mit dem Bauträger. Welchen sollen wir denn bitte nehmen? Und was würden Sie denn empfehlen? Welche Fliesen im Bad? Das ist im Idealfall, werden wir in diese Entscheidung mit eingebunden, dass man das dann mit dem Bauträger gemeinsam überlegt. Und dann wird die Wohnung komplett ausgestattet. Die hat dann auch schon Strom. Ideal hätte die auch schon Wasser. Und genau, und dann ziehen wir ein, stagen die, der Fotograf kommt und dann kommt das dann in den Verkaufsprospekt.
1: Neben dem Toilettendeckel, was ist noch das meist vernachlässigste?
2: Das Toilettenpapier, Volker. Das hängt ja dann immer nur so mit so einem, aber wir falten das. Und kennst du den Trick? Man nimmt das Toilettenpapier, man faltet das, macht einen Wasserhahn an und macht ihn gleich wieder aus. Dann ist da ja so ein Tröpfchen drin. Und dieses spitze Stück von dem Dreieck, das hältst du dann unter den Wasserhahn und dann ist das Toilettenpapier so ein bisschen versiegelt durch das Wasser und hat also dieses Dreieck und wie so einen kleinen runden Siegel. Und das sieht dann ganz toll aus, wenn das dann auf dem Toilettenpapierspender hängt.
1: Okay. Also es wird wirklich an alles gedacht, ja. Und ich überlege gerade, weil ich gehe auch so gedanklich gerade durch Räume. Natürlich also ist dann auch wichtig, was weiß ich, dass in der Küche natürlich irgendwo ein Handtuch ist oder sowas, dass wirklich all diese Utensilien, die täglich da sind, sich zumindest irgendwie wiederfinden.
2: Ja, wobei ich bei dem Handtuch, das machen viele, ich muss dir da widersprechen, weil wenn ich jetzt Gäste habe, dann hängen meine Handtücher nicht in der Küche rum. Ich schmeiß die entweder in den Kellerabgang runter und dekoriere die jetzt nicht an dem Griff des Backofens, da hängen sie ja gerne drüber. Oder auch die Lappen, die dann über dem Wasserhahn hängen, sondern das ist alles auch sehr ästhetisch. Also in der Küche sollten maximal 5 Teile stehen, sodass das sehr aufgeräumt, clean ist. Ja, du. Wer fragt, muss mit der Antwort leben.
1: Ganz gut. Du hast einen Punkt, an den ich gar nicht gedacht habe, weil natürlich wir wollen natürlich, du gibst natürlich ein Beispiel, wie das sein kann, dass man die Proportion des Raums erkennt. Aber natürlich, tatsächlich sind wir in diesem Moment, wenn wir eine Besichtigung machen, sind wir zu Gast in den Räumen.
2: Richtig.
1: Ja, und wenn ich Gäste habe, dann liegt da nicht irgendwas rum, dann sind die Socken vom Sofa oder keine Ahnung, was immer, ja. Was man so hat.
2: Ja, im Fall schon.
1: Ja. Genau. Das sind halt die Dinge, die man, und genauso sollte dann halt die Wohnung oder das Haus vorgefunden werden.
2: Genau, das ist immer so ein Mix, weißt du? Also auf der anderen Seite soll auch Leben da sein. Deswegen werden ja auch die Decken dann auch wirklich so ein bisschen, so wir sagen, über die Lehne schmeißen. Also dass das nicht so gefaltet ist, sondern dass das auch so aussieht, als ob vielleicht derjenige gerade den Schluck Rotwein hatte, die Decke von den Knien nimmt und das Buch auf die Seite legt. Also so dieses Leben soll schon auch stattfinden. Aber ja, wie soll ich das sagen? Also ästhetisch. Ein Küchenhandtuch ist nicht ästhetisch. Weißt du?
1: Ach.
2: Meistens sind die ja kariert. Ich suche immer unkarierte Küchenhandtücher, aber das ist ein anderes Thema. Es ist schwierig, schöne Küchenhandtücher zu finden.
1: Okay.
2: Die dann auch noch zu der Farbe der Wand passen oder zu dem Bild, was über der Kaffeemaschine hängt oder so. Ich habe über der Kaffeemaschine Frida Kahlo hängen. Da musst du dann wieder gucken, wo du das schönste Küchenhandtuch hast. Aber jetzt geht's so weit.
1: Aber das sind die Probleme, ne? Die dann so auftauchen. Ich habe gerade noch etwas gehört, das fand ich sehr spannend. Da habe ich mir nie Gedanken drüber gemacht, als du gesagt hast, wenn dann der zweite oder dritte Makler mit dem Objekt unterwegs ist, ist das Objekt eher schon, ich nenne es jetzt mal ganz böse, verbrannt. Aber es ist natürlich logisch. Das heißt, es gibt, wenn du eine Immobilie hast, die vielleicht 1,2 Millionen kostet, dann gibt es jetzt auch nicht unzählige Menschen, die sich dafür interessieren, sondern das ist eine überschaubare Gruppe. Dann lass das vielleicht 40, 50 Leute sein, die sich das regelmäßig anschauen und vor allen Dingen, wenn die Zeit haben und sehen dann halt, dass es beim dritten Makler, dann wird die Verhandlungsposition schlecht, ne?
2: Es ist suboptimal, ja. Also das ist wirklich nicht gut, wobei wir selbst in diesen schrecklichen Fällen, die du gerade zeichnest, auch da haben wir mit Homestaging wahnsinnig gute Erfolge, ja. Also das ist das dadurch, dass wir so ein junges Gewerk sind oder haben und es gibt ja 400 Stager mindestens in Deutschland. Also das heißt, es ist, die Gruppe ist nicht mehr klein, aber es ist einfach, es wird nicht, der Erfolg wird nicht gesehen. Und wir haben natürlich, wenn jemand sagt, können Sie das garantieren? Wir haben ja keine A-Probe und keine B-Probe. Es gibt nicht die identischen Objekte, die man miteinander vergleichen kann. Aber wenn man diese Erfolge, die über Jahre in dieser ganzen Gruppe entstehen, vergleicht, also wir hatten jetzt auch wieder eine Altbauwohnung, Maisonette in Frankfurt, wunderschön, schön geschnitten, zwei Terrassen, also wirklich, vielleicht muss die Küche oder das Bad ein bisschen was gemacht werden, aber weit davon entfernt zu sagen, ach du lieber Gott, das war anderthalb Jahre am Markt, wollte keiner haben. Erst durch zwei Maklerhände gegangen, unverkäuflich, Maklerwechsel. Wir haben gestaged und nach 3 Wochen war die Wohnung zum vollen Kaufpreis beim Notar. Also das und diese Erfolgsgeschichten, zum einen schreibe ich die gerne am liebsten. Es gibt natürlich auch Objekte, die vielleicht 3, 4, 5 Monate brauchen, aber durch verschiedene Hände oder die Menschen denken, ich probiere es erstmal alleine, wo ich manchmal so denke, ich würde es nicht machen. Ich würde es nicht empfehlen. Ich traue mich ja noch nicht mal mehr, ein Auto alleine zu verkaufen, weil dann legt sich jemand unten drunter und fragt mich irgendwas. Habe ich eine Ahnung davon? Und das Teuerste und das Wertvollste, was man hat im Leben, das dann selbst irgendwie anbieten zu wollen, weil ich kann das selber, das finde ich immer schwierig. Und dann stellt sich der Misserfolg ein und dann wird ein Makler genommen, der sagt, ach, das ist Homestaging, ist brauchen wir nicht. Also Sie sehen doch, die Fenster sind hell, die Wände sind gestrichen, der Boden ist schön, zacki zacki, alles gut. Aber die Wohnung hat den Nachteil, im dritten Stock zu liegen, ohne Lift und hat aber eine traumhafte Terrasse. So, was muss ich machen? Ich muss das erreichen, dass die Menschen hochkommen, diese 3 Stockwerke, dass sie dann wahrscheinlich sagen, ist aber viel. Dann geht die Tür auf und dann sehen die ein ganz tolles Wohnzimmer, eine schöne Küche mit nur 5 Teilen drin. Dann den Esstisch mit einer tollen Lampe drüber und dann geht die Tür auf und dann sehen die auf der Terrasse eine Situation, da ist eine Lounge-Ecke, da steht ein Tisch, da könnte man sich vorstellen, mit den Freunden zu grillen. Man guckt in die grünen Bäume und dann ist es egal, ob man 3 Stockwerke läuft. Dann ist die Kaufzusage da und dann war auch in so einem Fall, den ich beschrieben habe, nach auch 1,5 Jahren war nach einer Besichtigung die Wohnung verkauft. Und so funktioniert das, ja.
0: Gleich geht's weiter im Gespräch mit Cornelia Augustin.

0: In den USA gibt es das schon seit vielen Jahrzehnten. In Deutschland ist es langsam auf dem Vormarsch, Homestaging. Das ist unter anderem das Thema von Cornelia Augustin.
1: Du hast ja gerade was ganz Spannendes gesagt, weil das nutze ich eigentlich auch in ganz vielen Lebensbereichen. Das heißt, in der Regel ist, wenn wir jetzt mal vom Privatverkauf ausgehen, ist so eine Immobilie die größte Investition, die Menschen in einem Leben tätigen. Ich glaube, es gibt nicht viele Sachen, wo Menschen mehrere hunderttausend oder vielleicht sogar eine Million ausgeben.
2: Ja.
1: Und wenn es dann verkauft wird, hängen halt so viele Emotionen dran, da hängen erlebte Geschichten dran und dann will man es vielleicht dann, wenn es dann nicht ganz freiwillig ist, vielleicht doch nicht verkaufen und möchte es in gute Hände haben. Und dann ist man genau an diesem Punkt, dass man vollgepackt ist mit Emotionen. Und immer wenn Emotionen eine große Rolle spielen, sollte man nicht selbst verhandeln.
2: Das ist es. Also da auf alle Fälle, weil es macht dich ja fertig, wenn dann jemand sagt, naja, also da die Tapete, ne? Oder wo man sich denkt, Mensch, die haben Mama und Papa damals ausgesucht, das hat so viel Geld gekostet und bis der Maler kam und in jeder Ecke sind Erinnerungen und das ist das eine, dass man dann emotional total angreifbar ist. Das andere ist aber auch, wenn die Immobilie dann leergeräumt ist und wir sozusagen ein totales Makeover machen und die Menschen sehen auf einmal, dass der Küchentisch vielleicht doch an einer anderen Ecke steht oder dass das ehemalige Kinderzimmer jetzt ganz sauber ist mit einem Bett und dann stehen da Flipflops davor und von der Decke hängen Vögelchen, keine Ahnung, ich male jetzt irgendwelche Bilder, aber, und das hatte ich auch, dass die Frau dann dasteht und sagt, Mann, und mein Zimmer war immer, da hat die Mama mir ihr Bügelbrett reingestellt und das war nie aufgeräumt. Und auf einmal sieht die da dieses Kinderzimmer und also die hat geweint. Also wir haben das ganz, ganz oft, dass die Menschen anfangen zu weinen, dass die mich umarmen und sagen, danke, ich kann Abschied nehmen, danke. Ja, weil wir aus diesen Erinnerungen ja wieder diese Bühne schaffen, eine Erfindung, also fiktive Menschen, die da ja auch wohnen. Es ist ein 3-jähriges Kind oder ein 10-jähriges Mädchen, das Ballett tanzt, deswegen stehen da Ballettschüchen, oder ist es der 16-jährige Jüngere, der jetzt gerade mit der E-Gitarre anfängt? Also wir kreieren ja Läden, die fiktiv da einziehen. Und das ermöglicht den Menschen ganz, ganz oft diesen Abschied, zu sagen, es ist jetzt ganz anders, es ist aber auch nicht mehr vergilbt und ich kann es loslassen. Ja?
1: Und kein kariertes Handtuch in der Küche.
2: Das ist das Wichtigste. Aber das sind ja diese Emotionen, ja, die wir, also das ist, es gibt ja auch nichts Emotionaleres. Klar, denkt man manchmal beim Auto, oh Mann, jetzt muss ich dich verkaufen oder er wird verschrottet oder weil man, also da hatte ich ja auch, also ich gehe jetzt nicht so weit, dass mein Auto einen Namen hat. Es gibt ja Menschen, die geben ihren Autos Namen. Das tue ich nicht. Aber das ist ja schon mal eine emotionale Geschichte. Oder ich musste, als meine Mutter schwer krank wurde, das Wochenendgrundstück verkaufen mit einem Häuschen. Das habe ich als Kind gehasst, da immer hinzufahren. Ich war immer allein an dem Sonntag auf diesem Grundstück und musste mir überlegen, was ich mache. Also irgendwann habe ich dann Beete angelegt, aber ich habe keine positiven Erinnerungen. Aber in dem Moment, wo ich das verkaufen musste, war ich ja auch in dieser Situation. Ich habe dann die Vorhänge ausgetauscht, die waren dann irgendwie für so ein Holzhäuschen süß in gelb-weiß kariert. Die fand ich eigentlich auch immer doof. Aber die habe ich mit nach Hause genommen, habe die in den Keller gelegt und habe gedacht, da machen wir vielleicht nochmal Kissen drauf. Also man ist ja nicht mehr rational in dem Moment, wo die Emotionen dann so stark werden, ja.
0: Gleich geht's weiter im Gespräch mit Cornelia Augustin.

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1: Ich bin Thomas Brockt. Deutschlandweit sind an diesem Wochenende Temperaturrekorde gefallen. Heute werden in der Lausitz noch einmal bis zu 42 Grad erwartet, bevor die Hitzewelle dann begleitet von Unwettergefahr zu Ende gehen soll. Bei der großen Hitze versucht die Feuerwehr in verschiedenen Teilen Deutschlands Waldbrände zu löschen.
2: In Rheinland-Pfalz brennt es in der Nähe von Bad Kreuznach. Anwohner mussten ihre Häuser verlassen, vorsichtshalber. Bisher haben die Flammen noch kein Haus erreicht. Problem ist aber, in dem Gebiet liegt noch alte Munition. Es gab Explosionen. Entsprechend schwierig sind die Löscharbeiten. In der Goreschheide in

0: Wien Stern. Die Zeit der Formelkompromisse sei vorbei. Deshalb sollte das Volumen deutlich über 20 Milliarden Euro liegen. Winkel forderte außerdem die Streichung von Subventionen. In den vergangenen Jahren ist Kaffee immer teurer geworden, das ändert sich aktuell. Eigenmarken sind schon etwas günstiger geworden und die großen Lebensmittelhändler senken jetzt auch die Preise für Kaffee großer Marken.
1: Ein Kilo Markenkaffee bis zu 2 Euro günstiger. Bei der Preissenkung in dieser Größenordnung machen alle großen Ketten mit, also Aldi, Lidl, Edeka und Co. Teilweise gelten die günstigeren Preise schon oder sie sind angekündigt. Diese Trendumkehr hatte es bei Eigenmarken schon gegeben. Vorher waren die Preise für Kaffee immer weiter nach oben geklettert. Uli Reitinger, Nachrichtenredaktion.
0: Die gestiegenen Großhandelspreise haben sich bislang kaum auf die Gasrechnungen der Haushalte ausgewirkt. Das haben Berechnungen des Vergleichsportals Verivox ergeben. Die Gaspreise waren im Großhandel wegen der angespannten Lage im Nahen Osten angestiegen. Trotzdem können Millionen Gaskunden im laufenden Jahr mit sinkenden Kosten im Vergleich zum Vorjahr rechnen, heißt es in einer Verivox-Analyse. Demnach muss ein Durchschnittshaushalt rund 4% weniger zahlen. Energieversorger sichern ihre Gasbeschaffung langfristig ab.
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3: Ihre ganz große Liebe, das ist Homestaging. Was das ist, was sie macht, das verrät uns Cornelia August.

0: Über Homestaging habe ich heute gesprochen mit Cornelia Augustin.
1: Jetzt haben wir heute, glaube ich, gelernt, dass viel zu beachten ist. Trotzdem gibt es von dir auch Literatur, die so ein bisschen einen auch selbst in die Lage versetzen könnte, das ein oder andere im Bereich Homestaging selbst zu machen.
2: Ja, das ist richtig. Also man kann ganz viele Sachen selbst machen. Wir haben ja auch jetzt die ganzen Minuten über Immobilien geredet, die leer sind. Es gibt ja auch Immobilien, die bewohnt sind, die verkauft werden sollen. Und natürlich können die Menschen dann, auch die in der Immobilie wohnen, ganz, ganz viele Sachen selber machen. Das ist ja ausgiebig dann mit einer Checkliste in meinem wundervollen Buch erwähnt, wo man dann auch wirklich durchgehen kann, was ist wichtig. Und das fängt damit an, dass man sagt, so die rote Wand im Wohnzimmer sollten wir vielleicht jetzt doch weiß streichen oder die Deckchen alle so ein bisschen wegnehmen, dass das nicht so emotional ist oder die Schärpe vom letzten Tanzwettbewerb von der Wand nehmen und die Kinderbilder entfernen. Die Menschen, die sich eine Immobilie angucken, möchten ja ihre eigene Zukunft sehen und nicht die Vergangenheit anderer. Das ist ja das, was dann auch so vielleicht manche Interessenten beklommen macht. Also mir geht das selber so, bist du in einer Immobilie, wo vielleicht noch jemand wohnt, demnächst aber rausgeht, wir gehen dann mit dem Staging rein. Und du gehst jetzt ins Schlafzimmer. Das ist ja der intimste Raum oder das Badezimmer. Und du siehst dann da irgendwie Medikamente rumstehen. Oder stellst dir vor, Mensch, vor 4 Stunden lag da noch jemand drin und da war die Decke noch warm. Das sind alles so Sachen, die machen so ein bisschen beklommen. Und das müssen wir dann für die Besichtigungen neutralisieren. Und das kann man natürlich sehr, sehr gut auch alleine machen. Das ist klar. Nicht so gut wie ich. Aber das ist in der bewohnten Immobilie ein großer Faktor, ja.
1: Also das heißt, wer vielleicht selbst da die ersten Schritte mal machen will und tatsächlich mit der Begrifflichkeit Vorhang auf Haus verkauft, das würde ich jetzt mal so als, weil man vielleicht kein einzelnes Wort findet, das würde ich mal als deutsche Definition für Homestaging eigentlich gelten lassen.
2: Ist das nicht toll?
1: Ja. Naja, weil es hat tatsächlich, da hat ja diese Begrifflichkeit Vorhang hat ja, macht ja tatsächlich diese Brücke zwischen Wohnung, zwischen Wohnraum und Theater hervorragend, weil da gibt es diese beiden Bedeutungen.
2: Genau. Also beim Vorhang auf denke ich an einen roten Samtvorhang und nicht an eine Gardine aus den 70er Jahren, die ein bisschen vergilbt ist. Das muss so der Vorhang auf.
1: So. Gut, die vergilbte Gardine, die müsste ja auch, glaube ich, raus, ne?
2: Sehr gut. Sehr gut. Das
1: Also, ich glaube, da braucht es gar nicht viel Fantasie, aber das ist natürlich nicht einladend. Vor allen Dingen, wenn dann vielleicht das ein jahrzehntelanger Raucherhaushalt war, dann
2: ja,
1: sollte man das
2: es,
1: halt...
2: Gibt es auch, ja.
1: Das heißt aber auch, du kriegst auch einen Einblick wahrscheinlich in Immobilien, die nicht jeder von uns bekommt. Ne? Das heißt, der erste Blick ist dann manchmal, oh Gott.
2: Ich bin ja ein sehr positiver Mensch und bevor ich oh Gott sage, muss viel passieren, aber wir hatten in der Tat, letzte Woche haben wir uns ein Häuschen angeguckt, auf dem Rückweg sagte mein Mann zu mir und ich sag, brauchst du nicht stagen. Das habe ich in 12 Jahren noch nie gesagt. Und wir haben dann auch den Auftrag abgelehnt und gesagt, das geht nicht. Also das war ein Sanierungsprojekt, es war... Weißt du, wenn ich irgendwo reingehe, es gibt immer Lichtblicke, es gibt immer was Schönes. Und wenn es in einem Altbau, wo vielleicht die Tapeten schon runterkommen und wir vielleicht doch tapezieren müssten oder so, wo man sich so denkt, oh, aber dann ist da vielleicht so eine schöne Fensterolive und dann ist das vielleicht ein ganz süßes, rundes Sprossenfenster oder, und wo ich denke, das ist doch genau das, was jemand, der einen Altbau sucht und liebt, das sind die Lichtblicke und darum, also es passiert auch oft, dass ich sage, ich brauche diesen Sessel und in der Immobilie, wo der dann passt, wird alles um diesen Sessel herum von mir dann gestellt, weil ich diesen Sessel unbedingt in dieser Immobilie sehe.
1: Ich finde es aber spannend und auch ganz, ganz, ganz gut zu unserem Schluss des Gespräches, dass es tatsächlich auch Grenzen gibt.
2: Ja, also es gibt Grenzen. Also wir haben zum Beispiel die Grenze, wenn ein Mieter in der Wohnung lebt, der nicht der Eigentümer ist, brauchen wir mit dem Homestaging nicht zu kommen. Weil der Mieter kümmert sich ja nicht darum, dass die Immobilie perfekt aussieht für die Immobilie, wenn der Makler kommt. Der ist ja vielleicht sogar eher sauer, dass er raus muss oder dass er weiß, die Immobilie wird verkauft. Das ist so eine Erfahrung über die Jahre, dass man sagt, das macht überhaupt gar keinen Sinn. Oder wenn wir jetzt, wie jetzt dieses sanierungsbedürftige Häuschen gesehen haben, das, ich glaube, 1910 errichtet wurde und in den 50er Jahren das letzte Mal renoviert wurde. Also wo Leitungen, Wasser, Strom, Fenster, Dach, also es war, dann ist es natürlich so, dass man dann sagt, dann lass vielleicht wirklich lieber virtuelles Staging machen, das da in diesem Moment ja durchaus seinen Platz verdient hat, wie Verkauf nach Plan, also bei den Bauträgern. Auch da ist virtuelles Staging das Mittel der Wahl, ja. Aber das war in der Tat ein Haus, wie ich, ja, also wo mein Mann ein bisschen fassungslos war, weil er sagte, also ich geh rein und denke mir, klar, kleines Wohnzimmer, kleine Küche, hinter der Küche war dann das Klo und also und es kam der Lichtblick kam nicht. Es kam nicht, ist das ein schöner Raum? Was haben die sich denn da mit dem Erker gedacht oder irgendetwas, ja? Nee, es war dann auch noch ein Anbau und da war dann auch noch eine Toilette und ich habe mich gar nicht getraut, die Tür aufzumachen, weil ich nicht wusste, was liegt denn da? So, das da ist es dann schwierig. Also da, aber das passiert extrem selten. Also wie gesagt, wenn das jetzt alle 12 Jahre mal passiert, kann ich damit leben. Es ist halt für die Eigentümer blöd, ja. Also im Endeffekt muss man sagen, war es ein Abrisshaus, ja. Und das sage ich selten. Ja,
1: ja, also, aber das ist doch dann, ich sag mal, auch das ist doch etwas, was, ich sag mal, natürlich will man das in der Situation nicht hören, aber es ist ja trotzdem ein gutes Ergebnis, weil ich weiß jetzt an dieser Stelle, letztendlich muss ich sanieren, ja, oder was Neues.
2: Ja. Ja. Und das ist auch oft die Rolle, die ich einnehme, die dann vielleicht für manche Makler ja auch ganz doof ist. Die müssen jetzt ihrem Eigentümer sagen, es ist nicht ganz optimal. Und die Rolle übernehme ich dann gerne. Das ist so wie Good Cop und Bad Cop, dass ich dann komme und sage, also es ist eine tolle Lage, sie haben wunderschöne Bäder. Aber wir müssen das und das noch machen und das übernehme ich dann auch gerne. Also das halte ich dann schon aus, dass dann der Eigentümer sagt, aber das ist doch alles wunderbar. Und dann, nein, also und dann kommen die Argumente, warum es nicht wunderbar ist und warum es viel schöner werden kann.
1: Ich finde das einen spannenden Einblick, den du uns gewährt hast. Und ja, es sind ja auch völlig unterschiedliche Menschen, mit denen du zu tun hast. Natürlich die Bauträger, die sind, glaube ich, ganz klar, was sie wollen, was das Ziel ist. Aber spannend ist, glaube ich, dieser emotionale Bereich, wenn es halt wirklich Privatmenschen sind und dort irgendeine Komponente ist, die man halt wirklich berücksichtigen muss, damit man die Menschen nicht verliert, ja.
2: Ganz genau. Und da habe ich natürlich auch schöne Geschichten in meinem Buch stehen, ne? Über die Menschen, über die Emotionen, über die Tränen und die Freude.
1: Ja, aber ich denke, wenn so viel... Wir haben es gesagt, wenn wirklich so viel Energie und so viel Geld drinsteckt, dass man sich so eine Immobilie hatte leisten können, war vielleicht auch jahrzehntelang glücklich, dann ist es auch gut, wenn man einen Weg, wie immer im Leben findet, sich davon zu verabschieden und ja, ich sage mal gerne, fein damit sein danach auch.
2: Ja, ganz genau. Ja, Frieden zu machen damit.
1: Ja.
2: Mhm. Ja. Ganz genau.
1: Ich danke dir für den Einblick.
2: Volker, es war mir eine Freude.

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2: Ich bin Thomas Brockt. In ganz Deutschland sind an diesem Wochenende Temperaturrekorde gefallen. Heute werden in der Lausitz noch einmal bis zu 42 Grad erwartet. Um auf solche Wetterlagen besser vorbereitet zu sein, fordert die Fraktionschefin der Grünen, Dröge, in der Bild am Sonntag ein Abkühl-Sofortprogramm.
3: Krankenhäuser, Pflegeheime, Kitas und Schulen müssen aus Sicht der Grünen besser mit Klimaanlagen ausgestattet werden und das möglichst schnell, am besten in Verbindung mit Solaranlagen, um auch die positiven Auswirkungen der zunehmenden Zahl an sonnigen Tagen zu nutzen. Fraktionschefin Dröge fordert von der Bundesregierung eine entsprechende staatliche Förderung und kritisiert, dass ein Programm zum Hitzeschutz auslaufe. Jan-Henner Reitze, Nachrichtenredaktion.
2: Waldbrände als Folge der anhaltenden Trockenheit halten Feuerwehren in mehreren Ecken Deutschlands in Atem. In Rheinland-Pfalz brach ein Feuer in einem Gebiet mit Kampfmitteln im Boden aus. Dort gab es Explosionen. Ein Ort musste teilweise geräumt werden. Ein größerer Einsatz lief auch in der Gorischheide an der Landesgrenze von Sachsen und Brandenburg, wo Feuerwehren versuchten, einen erneuten Waldbrand unter Kontrolle zu bringen. Auch andernorts loderten Flammen. Beim Absturz eines Kleinflugzeugs im Nordosten Frankreichs sind 11 Menschen ums Leben gekommen. Das Unglück ereignete sich kurz nach dem Start nahe Nancy.
4: Zu dem Unglück kam es gleich nach dem Start der Maschine, wohl wegen eines technischen Defekts, nahezu senkrecht.

0: Bundesregierung zu einer großen Steuerreform auf. Es bringe wenig, eine Steuerreform zu verabschieden, die man im Portemonnaie kaum spürt, um die es aber vorher eine große politische Schlacht gibt, sagte der CDU-Abgeordnete dem Magazin Stern. Die Zeit der Formelkompromisse sei vorbei. Deshalb sollte das Volumen deutlich über 20 Milliarden Euro liegen.
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1: Ich bin Thomas Brockt. In ganz Deutschland sind an diesem Wochenende Temperaturrekorde gefallen. Heute werden in der Lausitz noch einmal bis zu 42 Grad erwartet. Um auf solche Wetterlagen besser vorbereitet zu sein, fordert die Fraktionschefin der Grünen, Dröge, in der Bild am Sonntag ein Abkühl-Sofortprogramm.
2: Krankenhäuser, Pflegeheime, Kitas und Schulen müssen aus Sicht der Grünen besser mit Klimaanlagen ausgestattet werden und das möglichst schnell, am besten in Verbindung mit Solaranlagen, um auch die positiven Auswirkungen der zunehmenden Zahl an sonnigen Tagen zu nutzen. Fraktionschefin Dröge fordert von der Bundesregierung eine entsprechende staatliche Förderung und kritisiert, dass ein Programm zum Hitzeschutz auslaufe. Jan-Henner Reitze, Nachrichtenredaktion.
1: Waldbrände als Folge der anhaltenden Trockenheit halten Feuerwehren in mehreren Ecken Deutschlands in Atem. In Rheinland-Pfalz brach ein Feuer in einem Gebiet mit Kampfmitteln im Boden aus. Dort gab es Explosionen. Ein Ort musste teilweise geräumt werden. Ein größerer Einsatz lief auch in der Gorischheide an der Landesgrenze von Sachsen und Brandenburg, wo Feuerwehren versuchten, einen erneuten Waldbrand unter Kontrolle zu bringen. Auch andernorts loderten Flammen. Beim Absturz eines Kleinflugzeugs im Nordosten Frankreichs sind 11 Menschen ums Leben gekommen. Das Unglück ereignete sich kurz nach dem Start nahe Nancy.
3: Zu dem Unglück kam es gleich nach dem Start der Maschine, wohl wegen eines technischen Defekts. Nahezu senkrecht sei das Flugzeug vom Himmel gefallen und in unmittelbarer Nähe der Bebauung und eines Supermarktes aufgeschlagen, sagte der Präfekt einem Fernsehsender. Keiner der Insassen habe überlebt. Zum Glück habe es auf dem Boden keine weiteren Opfer gegeben. Viele Menschen seien Zeugen des Absturzes geworden, darunter wohl auch etliche Angehörige der Insassen. Dabei soll es sich um eine Gruppe Pflegekräfte handeln, die Fallschirmsprünge absolvieren wollte, sowie ihre Ausbilder. Aus Paris, Michael Evers.

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1: Ich bin Thomas Brockt. In ganz Deutschland sind an diesem Wochenende Temperaturrekorde gefallen. Heute werden in der Lausitz noch einmal bis zu 42 Grad erwartet. Um auf solche Wetterlagen besser vorbereitet zu sein, fordert die Fraktionschefin der Grünen, Dröge, in der Bild am Sonntag ein Abkühl-Sofortprogramm.
2: Krankenhäuser, Pflegeheime, Kitas und Schulen müssen aus Sicht der Grünen besser mit Klimaanlagen ausgestattet werden und das möglichst schnell, am besten in Verbindung mit Solaranlagen, um auch die positiven Auswirkungen der zunehmenden Zahl an sonnigen Tagen zu nutzen. Fraktionschefin Dröge fordert von der Bundesregierung eine entsprechende staatliche Förderung und kritisiert, dass ein Programm zum Hitzeschutz auslaufe. Jan-Henner Reitze, Nachrichtenredaktion.
1: Waldbrände als Folge der anhaltenden Trockenheit halten Feuerwehren in mehreren Ecken Deutschlands in Atem. In Rheinland-Pfalz brach ein Feuer in einem Gebiet mit Kampfmitteln im Boden aus. Dort gab es Explosionen. Ein Ort musste teilweise geräumt werden. Ein größerer Einsatz lief auch in der Gorischheide an der Landesgrenze von Sachsen und Brandenburg, wo Feuerwehren versuchten, einen erneuten Waldbrand unter Kontrolle zu bringen. Auch andernorts loderten Flammen. Beim Absturz eines Kleinflugzeugs im Nordosten Frankreichs sind 11 Menschen ums Leben gekommen. Das Unglück ereignete sich kurz nach dem Start nahe Nancy.
3: Zu dem Unglück kam es gleich nach dem Start der Maschine, wohl wegen eines technischen Defekts. Nahezu senkrecht sei das Flugzeug vom Himmel gefallen und in unmittelbarer Nähe der Bebauung und eines Supermarktes aufgeschlagen, sagte der Präfekt einem Fernsehsender. Keiner der Insassen habe überlebt. Zum Glück habe es auf dem Boden keine weiteren Opfer gegeben. Viele Menschen seien Zeugen des Absturzes geworden, darunter wohl auch etliche Angehörige der Insassen. Dabei soll es sich um eine Gruppe Pflegekräfte handeln, die Fallschirmsprünge absolvieren wollte, sowie ihre Ausbilder. Aus Paris, Michael Evers.
1: Der Chef der Jungen Union, Winkel, fordert die Bundesregierung zu einer großen Steuerreform auf. Es bringe wenig, eine Steuerreform zu verabschieden, die man im Portemonnaie kaum spürt, um die es aber vorher eine große politische Schlacht gibt, sagte der CDU-Abgeordnete dem Magazin Stern. Die Zeit der Formelkompromisse sei vorbei. Deshalb sollte das Volumen deutlich über 20 Milliarden Euro liegen.
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1: Ich bin Thomas Brockt. Deutschland hat schon wieder einen neuen Hitzerekord. Nach vorläufigen Angaben des Deutschen Wetterdienstes wurden am Nachmittag im Landkreis Oder-Spree in Brandenburg 41,7 Grad gemessen.
2: Der bisherige Rekord aus dem Jahr 2019 wurde innerhalb von 3 Tagen gleich mehrfach übertroffen. Zunächst im Saarland, dann in Sachsen-Anhalt und schließlich in Brandenburg. Auf mehreren Autobahnen kam es wegen aufgewölbter Fahrbahnen zu Sperrungen und Tempolimits. Die Bahn riet von nicht notwendigen Reisen in Fern- und Regionalverkehr ab. In Brandenburg saßen zeitweise mehr als 600 Fahrgäste ohne Klimaanlage in einem liegen gebliebenen Zug fest. 3 Menschen kamen mit Kreislaufproblemen ins Krankenhaus. Thomas Bleskin, Nachrichtenredaktion.
1: Während der Hitzewelle in Deutschland sind seit Freitag mindestens 13 Menschen bei Badeunfällen gestorben. So ertrank gestern ein Mann im Neckar bei Heidelberg, ein weiterer starb in einem Badesee bei Neuhofen südlich von Mannheim. 2 Männer kamen in verschiedenen Gewässern in Berlin ums Leben. Im Herner Meer am Rhein-Herne-Kanal in Nordrhein-Westfalen starb ein 6-jähriges Kind. Wie viel Geld bekommen Beamte, wenn sie im Ruhestand sind? Der Ökonom Peter Bofinger fordert Änderungen bei der Berechnung dieser Pensionen. Denn es gäbe die Tendenz von Beförderungen von Beamten kurz vor Ende ihrer Laufbahn, damit sie eine schöne Pension kriegen, sagte Bofinger der Neuen Osnabrücker Zeitung.
3: Die Höhe der Rente hängt davon ab, wie hoch das Einkommen im gesamten Berufsleben war. Bei Beamten richtet sich die Pension dagegen nur nach der Höhe der Bezüge in den letzten beiden Dienstjahren. Entsprechend stärker wirkt sich also eine späte Beförderung aus. Um diesen Effekt zu verkleinern, spricht sich Bofinger dafür aus, die Berechnungsgrundlage auf die bis zu 10 letzten Berufsjahre zu erweitern. Pensionen sind ein riesiger Kostenfaktor für Staat und Steuerzahler. 2024 waren es zum Beispiel unterm Strich fast 57 Milliarden Euro, Tendenz steigend. Jan-Henner Reitzer, Nachrichtenredaktion.
1: Mercedes-Pilot George Russell hat das Formel-1-Rennen von Österreich gewonnen. Der Engländer siegte in Spielberg vor Max Verstappen im Red Bull. Dritter wurde Russells Teamkollege Kimi Antonelli, der weiter souverän die WM-Wertung anführt. Erneut ohne Punkte blieb der einzige Deutsche. Nico Hülkenberg musste sich im Audi mit Rang 12 begnügen.

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1: Ich bin Thomas Brockt. Den dritten Tag in Folge hat der Deutsche Wetterdienst einen Temperaturrekord in Deutschland registriert. Der vorläufige Höchstwert von 41,7 Grad wurde in Neiße-Münde im brandenburgischen Landkreis Oder-Spree gemessen. Erst am Freitag hatte der Wetterdienst in Saarbrücken mit 41,3 Grad die bis dahin höchste Temperatur registriert. Gestern wurden dann in Möckern-Drewitz in Sachsen-Anhalt 41,5 Grad gemessen. Während der aktuellen Hitzewelle sind in Deutschland mindestens 13 Menschen bei Badeunfällen gestorben. In Berlin kamen zwei Männer in verschiedenen Gewässern ums Leben. Bei Heidelberg ertrank ein 27-Jähriger im Neckar.
2: Südlich von Mannheim starb ein 30-Jähriger in einem Badesee bei Neuhofen, im Herner Meer in NRW ein 6-jähriges Kind. In Hessen wurde ein 40-Jähriger tot aus dem Waldsee Raunheim geborgen, auch ein 8-jähriger Junge in Isernhagen, zwei ältere Schwimmer im Bodensee, ein 14-jähriger bei Düren sowie ein 41-jähriger in Düsseldorf ertranken. Bereits am Freitag war ein 45-jähriger im Seepark Lünen aus dem Wasser gezogen worden, er starb später im Krankenhaus. Thomas Bleskin, Nachrichtenredaktion.
1: Wie viel Geld bekommen Beamte, wenn sie im Ruhestand sind? Der Ökonom Peter Bofinger fordert Änderungen bei der Berechnung dieser Pensionen. Denn es gäbe die Tendenz von Beförderungen von Beamten kurz vor Ende ihrer Laufbahn, damit sie eine schöne Pension kriegen, sagte Bofinger der Neuen Osnabrücker Zeitung.
3: Die Höhe der Rente hängt davon ab, wie hoch das Einkommen im gesamten Berufsleben war. Bei Beamten richtet sich die Pension dagegen nur nach der Höhe der Bezüge in den letzten beiden Dienstjahren. Entsprechend stärker wirkt sich also eine späte Beförderung aus. Um diesen Effekt zu verkleinern, spricht sich Bofinger dafür aus, die Berechnungsgrundlage auf die bis zu 10 letzten Berufsjahre zu erweitern. Pensionen sind ein riesiger Kostenfaktor für Staat und Steuerzahler. 2024 waren es zum Beispiel unterm Strich fast 57 Milliarden Euro, Tendenz steigend. Jan-Henner Reitzer, Nachrichtenredaktion.
1: Mercedes-Pilot George Russell hat das Formel-1-Rennen von Österreich gewonnen. Der Engländer siegte in Spielberg vor Max Verstappen im Red Bull. Dritter wurde Russells Teamkollege Kimi Antonelli, der weiter souverän die WM-Wertung anführt. Erneut ohne Punkte blieb der einzige Deutsche. Nico Hülkenberg musste sich im Audi mit Rang 12 begnügen.
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1: Ich bin Thomas Brock. Deutschland hat schon wieder einen neuen Hitzerekord. Nach vorläufigen Angaben des Deutschen Wetterdienstes wurden am Nachmittag im Landkreis Oder-Spree in Brandenburg 41,7 Grad gemessen.
2: Der bisherige Rekord aus dem Jahr 2019 wurde innerhalb von 3 Tagen gleich mehrfach übertroffen. Zunächst im Saarland, dann in Sachsen-Anhalt und schließlich in Brandenburg. Auf mehreren Autobahnen kam es wegen aufgewölbter Fahrbahnen zu Sperrungen und Tempolimits. Die Bahn riet von nicht notwendigen Reisen in Fern- und Regionalverkehr ab. In Brandenburg saßen zeitweise mehr als 600 Fahrgäste ohne Klimaanlage in einem liegen gebliebenen Zug fest. 3 Menschen kamen mit Kreislaufproblemen ins Krankenhaus. Thomas Bleskin, Nachrichtenredaktion.
1: Während der Hitzewelle in Deutschland sind seit Freitag mindestens 13 Menschen bei Badeunfällen gestorben. So ertrank gestern ein Mann im Neckar bei Heidelberg, ein weiterer starb in einem Badesee bei Neuhofen südlich von Mannheim. 2 Männer kamen in verschiedenen Gewässern in Berlin ums Leben. Im Herner Meer am Rhein-Herne-Kanal in Nordrhein-Westfalen starb ein 6-jähriges Kind. Beim Absturz eines Kleinflugzeugs im Nordosten Frankreichs sind 11 Menschen ums Leben gekommen. Das Unglück ereignete sich kurz nach dem Start nahe Nancy.
3: Zu dem Unglück kam es gleich nach dem Start der Maschine, wohl wegen eines technischen Defekts. Nahezu senkrecht sei das Flugzeug vom Himmel gefallen und in unmittelbarer Nähe der Bebauung und eines Supermarktes aufgeschlagen, sagte der Präfekt einem Fernsehsender. Keiner der Insassen habe überlebt. Zum Glück habe es auf dem Boden keine weiteren Opfer gegeben. Viele Menschen seien Zeugen des Absturzes geworden, darunter wohl auch etliche Angehörige der Insassen. Dabei soll es sich um eine Gruppe Pflegekräfte handeln, die Fallschirmsprünge absolvieren wollte, sowie ihre Ausbilder. Aus Paris, Michael Evers.
1: Der Chef der Jungen Union, Winkel, fordert die Bundesregierung zu einer großen Steuerreform auf. Es bringe wenig, eine Steuerreform zu verabschieden, die man im Portemonnaie kaum spürt, um die es aber vorher eine große politische Schlacht gibt, sagte der CDU-Abgeordnete dem Magazin Stern. Die Zeit der Formelkompromisse sei vorbei. Deshalb sollte das Volumen deutlich über 20 Milliarden Euro liegen.
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4: It's quite a big part of my life, the Pink Floyd thing, because, you know, been playing with Roger Waters since then quite a lot. So it's been in my life for many years. I'm happy to talk about it, but it's never the same as doing your own thing, obviously. It's much more satisfying to play your own music in your own band, so that's what I enjoy most.
5: Er wird immer wieder auf seine Zusammenarbeit mit Pink Floyd angesprochen. Auf die Frage, ob ihn das nervt, weil er doch als Solist selbst genug großartige Musik veröffentlicht hat, sagte Snowy White, es sei ein wichtiger Teil seines Lebens gewesen. Er habe danach ja auch noch viele Jahre mit Roger Waters zusammengearbeitet und er würde darüber gerne reden. Aber es sei natürlich nicht das Gleiche, wenn man sein eigenes Ding machen könne. Es sei natürlich sehr viel befriedigender, mit der eigenen Band seine eigene Musik zu machen. Wir hören jetzt vornehmlich seine eigene Musik, aber auch Gastauftritte bei Pink Floyd und anderen.

Die Online-Plattform The Blues Magazine gab ihrer Besprechung des neuen Albums The Finishing Touch von Snowy White die Überschrift: Er gehört zu jenen seltenen Musikern, die sagen, seht doch, wie schön die Musik ist, und nicht, seht doch, wie großartig ich bin. Hallo und willkommen im Kramladen mit Volker Rebell und mit der Vorstellung des neuen Albums The Finishing Touch von Snowy White,

Wagner Gitarrist, durchaus vergleichbar mit den großen britischen Star-Gitarristen, aber ganz nach vorne ins Rampenlicht der populären Gitarristen-Stars hat er es nie geschafft. Warum das so sein könnte, dafür gibt es ein gutes Beispiel. Der Titel Slab O'Day ist ein sehr bekanntes bluesiges Instrumentalstück des britischen Bluesgitarristen Peter Green von Fleetwood Mac aus dem Jahre 1979, veröffentlicht in Peter Greens Comeback-Album In the Skies. Das berühmt gewordene Stück lebt von der ausdrucksstarken Leadgitarre. Die spielte aber nicht Peter Green, er war zu dieser Zeit gesundheitlich sehr angeschlagen und konnte nur als Begleitgitarrist das akkordische Grundthema spielen, weshalb ein anderer Gitarrist die Leadgitarre übernahm und damit den Charakter des Titels prägte. Sein Name? Snowy White.

Für diesen überaus populären Instrumentaltitel Slabo Day erntete Peter Green den Ruhm. Aber die künstlerische Leistung an der Leadgitarre erbrachte Snowy White. Und dies ist typisch für die gesamte Karriere von Snowy White. Er blieb meist im Hintergrund. Und daran wird aller Wahrscheinlichkeit auch sein neues Soloalbum The Finishing Touch nichts Entscheidendes ändern. Die Fachleute werden wieder zu Recht anerkennend nicken. Einige Kritiker werden seine gitarristische Klasse zu Recht wieder besonders loben. Aber das breite Poppublikum wird von diesem soliden und hörenswerten Album aller Voraussicht nach kaum Notiz nehmen, wie auch schon von den vielen vorangegangenen Alben auch nicht. Immerhin 7 an der Zahl alleine seit 2016, allesamt gelungen und alle vom Erfolg her sehr bescheiden, was die Verkaufszahlen angeht. Das aber kann Snowy White offensichtlich überhaupt nicht davon abhalten, weiterzumachen. Und entmutigen lässt er sich sowieso nicht, denn sein Lebensplan lautet, wie er es in einem Song seines neuen Albums ausdrückt: Ich wollte mein ganzes Leben lang Musik spielen. Zu einem lockeren Groove singt er diesen Text. Als ich 14 Jahre alt war, stand ich auf einem Hügel in der Sonne. Eine Brise wehte vom Meer herüber. Mein ganzes Leben wartete dort auf mich. Und ich erinnerte mich an einen ganz besonderen Klang. Überall sangen Lerchen. Als ich 16 Jahre alt war, erinnerte ich mich daran, was meine Mutter zu mir sagte. Sie sagte: Du bist ein hübscher Junge, such dir ein nettes Mädchen aus der Nachbarschaft und lass dich nieder. Aber ich hatte einen anderen Plan. Ich werde mein ganzes Leben lang Musik spielen. Wenn ich auf die vergangenen Jahre zurückblicke, erinnere ich mich, wie ich auf diesem Hügel stand. Ich höre noch immer die Stimme meiner Mutter und ich bin froh, dass ich meine Entscheidung getroffen habe. Ja, ich hatte einen anderen Plan. Ich wollte mein ganzes Leben lang Musik spielen.

Das ist sein Statement, das alles über ihn sagt. I'll be playing music all my life. Und die Musik, die er liebt und spielt, ist in diesem Song angespielt worden. Im jatzig improvisierten E-Piano-Solo, im lockeren Blues-Rock-Groove, mit dem seine Rhythmusgitarre die Basis des Songs liefert, ein wenig angereichert mit perkussivem Latin-Feeling, und vor allem im lässig gespielten, melodiösen Gitarren-Solo, das die Songstruktur öffnet und erweitert. Woher er musikalisch kommt und woran sein Herz besonders hängt, das bringt er im zweiten Song des neuen Albums auf den Punkt. Lost in the Blues. Seine Gitarrenarbeit ist unglaublich gut, seine Komposition ist bluesgetränkt und doch eigen im Stil, und er erzählt im Text eine wunderbare Geschichte. In einer dunklen und regenvollen Nacht in New York City fühlte ich mich einfach nicht wohl. Ich war durch die Stadt gezogen, war überall und ich war kein schöner Anblick. Ich stieß auf eine Spelunke und tastete mich hinein, hatte einen Bourbon in der Hand und ich suchte die Bar, um mich abzustützen, während ich einer richtig heißen Band zuhörte. Und als ich hörte, wie sie ihr Handwerk beherrschten, verlor ich mich im Blues. Nun hatte ich es mir gemütlich gemacht und chillte. Ich fühlte mich mittlerweile ziemlich gut, denn der Barmann füllte mein Glas ständig nach. Die Band machte eine 5-minütige Pause und nach einer Weile kam der Gitarrist auf mich zu. Er sagte, ich weiß, wer du bist. Er gab mir seine Gitarre und sagte, ich würde gerne hören, wie du spielst. Ich hatte nichts zu verlieren, also ließ ich mich anknipsen und verlor mich im Blues. Ich habe keine Ahnung, ob ich schlecht oder gut war, damals in diesem Viertel in der New Yorker Innenstadt. Manchmal ist man in Topform und bereit zu spielen. Und wenn man etwas Glück hat, laufen die Dinge einfach so, wie man es sich wünscht. Aber am nächsten Tag fühlte sich das Ganze ganz schwer an. Ich hatte mich wirklich im Blues verloren.

live im Studio aufgenommen, Lost in the Blues. Das ist die zutreffende Beschreibung seines Selbst. Das ist die Definition seiner Identität, seine Selbstbestimmung und damit auch die Bestimmung seines Status als Musiker, der im Blues und in angrenzenden Stilformen zu Hause ist, aber über deren Reichweiten auch nicht hinauskommt. Die populärste Phase von Snowy Whites Musikerkarriere war zweifellos seine Zusammenarbeit mit Pink Floyd. Im Herbst 1976 wurde er eingeladen, als erster zusätzlicher Musiker mit Pink Floyd durch Amerika und Europa zu touren. Ein Engagement, das den größten Teil seiner Zeit im Jahre 1977 in Anspruch nahm. 1978 bat ihn der Keyboarder der Band, Rick Wright, auf dessen Soloalbum mit dem Titel Wet Dream Gitarre zu spielen. Anschließend wurde er von Pink Floyd gebeten, nach Amerika zu reisen, um ihre neue Show The Wall einzustudieren und auf Tour mit ihnen live zu spielen. Von 1999 bis 2014 tourte Snowy White mit Roger Waters um die halbe Welt, unter anderem im Rahmen von dessen The Dark Side of the Moon Tour und der groß angelegten The Wall Tour. Auf dem Live-Doppelalbum In the Flesh, das im Dezember des Jahres 2000 erschien und Ausschnitte aus den Live-Programmen Dark Side of the Moon und The Wall enthält, ist Snowy White prominent vertreten. Weil Roger Waters im Dauerclinch mit seinem Ex-Kollegen bei Pink Floyd, David Gilmour, lag und diesen Supergitarristen live noch zu übertrumpfen trachtete, engagierte er für seine Live-Shows gleich 4 verschiedene Gitarristen, die David Gilmours Kultgitarren-Soli vergessen machen sollten. Denn natürlich spielte Roger Waters in seinen Solo-Shows auch berühmte Pink Floyd-Klassiker, die von David Gilmours Gitarren-Soli geprägt worden waren. Also teilte sich Snowy White die Leadgitarrenarbeit in den Roger Waters-Shows mit den Gitarristen Andy Fairweather Lowe und John Karin, aber vor allem mit dem texanischen Gitarristen Doyle Bramhall II, einem der technisch versiertesten US-Gitarristen. Mit ihm teilte sich Snowy White die großen Soli in den berühmten live gespielten Pink Floyd-Klassikern. Hören wir als Ausschnitte die Snowy White Soli in den beiden Kultsongs Comfortably Numb und Shine On You Crazy Diamond. Snowy White versucht hier überhaupt nicht mit den gültigen Original-Soli von David Gilmour auf irgendeine Weise zu konkurrieren. Er fand seine eigene Melodieführung und Interpretation, die sich hinter David Gilmours Super-Soli nicht zu verstecken brauchten.

0: Snowy White konnte seine gitarristische Klasse live bei den Welttourneen von Roger Waters unter Beweis stellen, speziell bei den berühmten Pink Floyd-Klassikern, deren Original-Soli von David Gilmour jedem Pink Floyd-Fan im Ohr sind und die Snowy White auf seine eigene Weise interpretierte. Befragt im Jahre 2010 bei den Roter Blues-Tagen, wo Snowy White auftrat, befragt, wie es war, die gigantische Show The Wall in der Neufassung von Roger Waters an dessen Seite in Berlin 1990 zu spielen, antwortete Snowy White:
1: I didn't really think much about it at the time because all I wanted to do was make sure I got my part right and that I wasn't the one who messed up, you know. And, you know, people say, wow, wasn't it great to be on top of that wall playing solo, you know, in front of all those people. Well, when I look back, it was okay. But at the time, you know, just imagine you go up onto the top of the wall and you plug in your guitar because there's an amplifier up there. But you can't play until it's time to play. So until you hit the first note, you don't know if it's going to even work. So you're not thinking about, wow, this is great, look at all those people. You're thinking, I hope this works, I really do. You know, you haven't got time to look around and you have to concentrate on your part that you have to play. It's only afterwards when I look back, I can see that it was a big thing. But at the time, I just did my job. You know?
0: Snowy White sagte, er habe in diesem Augenblick nicht darüber nachgedacht. Es ging nur darum, dass er seinen Part richtig spielte und nichts vermasselte. Die Leute würden sagen, das muss doch toll gewesen sein, oben auf der Mauer zu stehen und ein Solo vor so vielen Menschen zu spielen. Zurückblickend könne er sagen, ja, das war so. Aber in dieser Situation müsse man sich vorstellen, man schließt seine Gitarre an den Verstärker an, oben auf der Mauer, da gab es tatsächlich einen Verstärker. Aber man hätte nicht ausprobieren können, ob der auch funktioniert, weil man auf seinen Einsatz zu warten hatte. Er habe also bis zum ersten gespielten Ton nicht gewusst, ob es funktioniert. Man würde also nicht denken, wie toll das alles sei, vor so vielen Menschen zu spielen. Man denkt nur, ob alles funktioniert. Man habe keine Zeit, in die Runde zu schauen. Man müsse sich konzentrieren auf seinen Part, den man auszuführen habe. Im Rückblick hätte er schon realisiert, dass dies ein großes Ding war, aber in diesem Moment habe er nur seinen Job zu erledigen gehabt. Am Ende des Songs Nobody Home hatte Snowy White einen großen Auftritt mit dem abschließenden Solo, das vorzüglich gelang.

Die Live-Show The Wall in Berlin war wohl eine seiner spektakulärsten musikalischen Erfahrungen. Was in der Welt vorgeht, das beschäftigt Snowy White auch in seiner eigenen Musik. Im Song Minefield aus seinem neuen Album wird er unmissverständlich und bezieht politisch Stellung gegenüber all den Mächtigen und Machtbesessenen, die skrupellos über Leichen gehen. Mit düster anschwellenden Sounds beginnt der von einem insistierenden dunklen Bassriff vorangetriebene Song Minefield, bei dem Snowy White melodiöse Soli einwirft, mal auf der akustischen, mal auf der E-Gitarre gespielt. Der Songtext, von ihm in einer Art Sprechgesang performt, ist teilweise krass. Da draußen ist ein Minenfeld voller Gefahren aller Art. Die Welt ist aus den Fugen geraten und es wird immer seltsamer. Wir haben Scharlatane, Quacksalber und Schnäppchenhändler sowie Lügner, Betrüger und Glücksritter. Wir haben Spammer und Betrüger und Fanatiker und Trolle und viele vorgetäuschte Romantiker. Es ist ein Minenfeld. Glaubt dem Gerede nicht und passt auf, wo ihr lauft. Wir haben Diebe und Ausbeuter und Witwenmacher, Pervertierte und Bekehrte und extreme Vergewaltiger, Macher und Beweger und blöde Diktaturen, wie dieser böse kleine Gremlin, der sich im Kreml versteckt. All diese Eitelkeiten und dieser Wahnsinn. Wir haben Spinner und schräge Figuren und zerbrechliche Egos. Typen, die so dickköpfig sind wie ein Stapel Ziegelsteine. Frauen, die vollkommen aus Plastik sind und sich für fantastisch halten. Egozentrische Lügen von hirnlosen Influencern. Hört nicht auf das Geschwätz, schaut einfach nur darauf, wo ihr lauft. Denn es ist ein Minenfeld. Denkt darüber nach, bleibt zu Hause und entspannt euch.

Snowy White war schon immer ein begehrter Studiomusiker, der von vielen Kollegen verpflichtet wurde, um bei Plattenaufnahmen mitzuwirken oder als Begleitgitarrist mit auf Tour zu gehen. Er arbeitete unter anderem mit und für Jim Capaldi, Linda Lewis, Chris Rea, Phil Lynott, Gary Moore, Thin Lizzy, Al Stewart und, wie gleich zu hören ist, für Tom Newman. Für das Album Snowblind des britischen Musikers und Produzenten, der 11 Alben unter eigenem Namen veröffentlicht hat, vor allem aber bekannt wurde als Produzent von Mike Oldfield und vielen anderen, für Tom Newman zauberte Snowy White ein fantastisches Solo in dessen Song For Old Times, das in der Mitte des Songs nach ca. 2 Minuten 30 beginnt, sich bis zum Ende wunderbar entwickelt und hier im Hintergrund bereits angespielt zu hören ist. Ein meisterhaftes Solo, das niemand kennt, aber jeder Fan von Gitarrensoli einmal gehört haben sollte.

Seine Soli haben Stil, Emotion, profunde Spieltechnik und eine individuelle Handschrift. Snowy White kann als Gitarrist brillieren, ob als Roots-Blueser, als Folk-Traditionalist, Rock-Matador oder filigraner Art-Pop-Stilist. Und er ist ein bemerkenswerter Songschreiber. Der herausragende Song seines neuen Albums, in dem er fast alles vorführt, was er kann, ist das Titelstück »The Finishing Touch«. Der Schluss steigert sich über ein geradezu gnadenlos insistierendes Riff-Thema zu einem mitreißenden Finale, eben dem »Finishing Touch«, mit dem der Song dann doch noch nicht endet, sondern in einer versöhnlichen Coda zur Erlösung kommt. Das alles in direktem Bezug zum Text entwickelt. So beeindruckend die Musik ist, so überzeugend ist auch der Songtext. Dieser Text ist unglaublich kraftvoll, düster und bildhaft. Es geht um einen skrupellosen Diktator oder Kriegstreiber, der eine friedliche Welt in Schutt und Asche legt, und um die darauf folgende Vergeltung, die ihn am Ende einholt. Die erste Strophe liefert die Eröffnung mit dem Ausbruch des Krieges. Übersetzung: Wir hätten fast die perfekte Balance gefunden. Vielleicht hätten wir wirklich in Frieden leben können. Aber jetzt ist die ganze Welt aus den Fugen geraten, weil die Hunde des Krieges wieder von der Leine gelassen wurden. Strophe 2 benennt den Schurken, der alles daran setzt, sich ein Denkmal zu setzen oder Spuren zu hinterlassen, hier im grausamen historischen Sinne. Übersetzung: Nur ein einziger Mensch mit einem schwarzen Herzen kann die Welt verändern, von Licht zu Dunkelheit. Alles, was es dazu braucht, ist eine Missachtung des menschlichen Lebens und das narzisstische Bedürfnis, seine Spuren zu hinterlassen. Strophe 3 handelt von der Skrupellosigkeit des Schurken. Er zeigt ein Tombstone-Face, ein unbewegtes, kaltes Gesicht wie ein Grabstein. He stoops as low bedeutet, er sinkt charakterlich so tief, wie ein Mensch nur sinken kann. Dann folgt ein Bild mit einem Drink, das seine absolute Kälte zeigt. Während draußen die Menschen sterben, schenkt er sich entspannt Alkohol ein. Übersetzung: Mit einem zynischen Grinsen auf seinem Grabsteingesicht sinkt er so tief, wie ein Mensch nur sinken kann. Und im Licht der brennenden Stadt kann er gut genug sehen, um sich einen Drink einzuschenken. Der folgende Refrain beschreibt das angerichtete Chaos. Drowning in blood, alles ertrinkt im Blut. Ist die Welt noch zu retten oder verpassen wir ihr gerade den finalen Todesstoß? Übersetzung: Wie können Sie nachts schlafen, nachdem Sie so viel Schmerz verursacht haben? Manche Menschen lernen es nie. Sie wollen Städte einfach nur brennen sehen. Sie schwammen im Leben, jetzt ertrinken sie im Blut. Können wir diese Welt noch retten oder sind wir kurz davor, ihr den Todesstoß zu versetzen? Mit Strophe 4 beginnt die Vergeltung. Jetzt wendet sich das Blatt. Vergeltung kommt aus der Luft, zum Beispiel durch einen Luftangriff oder durch Raketen auf den Palast des Diktators. Hanging on for dear life bedeutet, sich verzweifelt festzuklammern, um das nackte Überleben zu sichern. Rock'n'Roll ist hier wörtlich gemeint. Das Hochhaus schwankt und bebt. Übersetzung: Hoch oben am Himmel kündigt sich die Vergeltung an, um seine Existenz bis in die tiefste Seele zu erschüttern. Er klammert sich verzweifelt fest, sein Drink fällt um, während sein Hochhaus zu schwanken und zu beben beginnt. Strophe 5, der Untergang. Twist and Turn im Text beschreibt sein verzweifeltes sich Winden und Suchen nach einem Ausweg. Going down fast bedeutet, dass er rasant abstürzt. Übersetzung: Und kalte Angst packt sein böses Herz. Der Knall ließ alles erzittern, die ganze Erde bebte. Jemand schrie zum Klang von berstendem Glas. Er windet sich, aber es gibt keinen Ausweg. Er wusste, er würde es nicht schaffen. Er ging unaufhaltsam unter. Outro, das Finale. Hier schließt sich der Kreis. Für den Schurken ist The Finishing Touch die finale Strafe. Für die Welt ist es die finale Bereinigung vom Bösen, wodurch sie zu einem friedlicheren Ort wird. Übersetzung: So sollte er zum Klang seiner einstürzenden Stadt den finalen Befreiungsakt erleben. Am Ende siegt immer die Gerechtigkeit, egal wie lange es dauert. Entweder tot oder für immer weggesperrt. Dann wird die Welt zu einem friedlicheren Ort, wegen dieses finalen Akts, The Finishing Touch.
Was für ein Finish, was für ein Song. Und damit geht der Kramladen mit Volker Rebell und mit der Vorstellung des neuen, überzeugenden Albums The Finishing Touch von Snowy White zu Ende.

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1: Ich bin Dirk Zeitler. Die Hitzewelle hat zum Ausklang des Wochenendes ihren Höhepunkt erreicht und klingt jetzt ab. Die neue Woche startet deutlich angenehmer. An drei aufeinanderfolgenden Tagen waren vorher Hitzerekorde für Deutschland aufgestellt worden.
2: Freitag 41,3 Grad im Saarland, Samstag 41,4 in Sachsen-Anhalt und schließlich Sonntag 41,7 Grad in Brandenburg. Auch die heißeste Nacht, die hierzulande je gemessen wurde, hat uns die jüngste Hitzewelle beschert. Im ostsächsischen Kubschütz sank das Thermometer nicht unter 29,4 Grad. Wissenschaftler sagen, diese extremen Temperaturen wären ohne den Effekt des Klimawandels so gut wie ausgeschlossen. Nach Berechnungen der Organisation World Weather Attribution wäre ein solches Wetterereignis vor 50 Jahren rund 3,5 Grad weniger heiß verlaufen. Thomas Bleskin, Nachrichtenredaktion.
1: CDU-Generalsekretär Linnemann hat die Stoßrichtung eines Kommissionsvorschlags für ein Aus von Minijobs in ihrer bisherigen Form gerechtfertigt. Es gehe dabei vor allem um die Frage, ob sie in Zukunft rentenversicherungspflichtig sein sollen, sagte er in der ARD. Dies schlage die Kommission im Kern vor und das unterstütze er. Auch wer einen Minijob hat, müsse für die Rente vorsorgen, so Linnemann. In den vergangenen Jahren ist Kaffee immer teurer geworden, das ändert sich. Eigenmarken sind schon etwas günstiger geworden und die großen Lebensmittelhändler senken jetzt auch die Preise für Kaffee großer Marken.
3: Ein Kilo Markenkaffee bis zu 2 Euro günstiger. Bei der Preissenkung in dieser Größenordnung machen alle großen Ketten mit, also Aldi, Lidl, Edeka und Co. Teilweise gelten die günstigeren Preise schon oder sie sind angekündigt. Diese Trendumkehr hatte es bei Eigenmarken schon gegeben. Vorher waren die Preise für Kaffee immer weiter nach oben geklettert. Begründet wurde diese Entwicklung mit schlechten Ernten, vor allem in Brasilien, dem weltweit wichtigsten Land in Sachen Kaffeeanbau. Uli Reitinger, Nachrichtenredaktion.
1: Zum Sport. Mercedes-Pilot George Russell hat das Formel-1-Rennen von Österreich gewonnen. Der Engländer siegte in Spielberg vor Max Verstappen im Red Bull. Dritter wurde Russells Teamkollege Kimi Antonelli, der weiter souverän die WM-Wertung anführt.
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